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2: 10 vor 6.
3: Auto überschlägt sich, tödlicher Unfall auf Brennerautobahn. Unwetter, riesige Rettungsaktion im Fassertal. Und heute erwartet uns viel Sonne. Ich bin Marlies Winkler, guten Morgen.
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3: Am Abend hat es auf der Brennerautobahn einen tödlichen Unfall gegeben. Um kurz vor 22 Uhr hat sich auf der Südspur ein Auto überschlagen, kurz vor der Ausfahrt in Farn. Nach dem Unfall musste die Südspur für einige Zeit gesperrt bleiben. Es haben sich Staus gebildet. Weitere Verletzte soll es keine geben. Im Einsatz waren das Weiße Kreuz, Notarzt, Polizei und Feuerwehr. Die Kaltfront, die bis heute durchgezogen ist, hat einige Probleme gebracht. Im Fassertal musste die Bergrettung wegen der Unwetter rund 800 Wanderer bergen. Die Bergbahnen sind gestern Nachmittag mehrere Stunden lang stillgestanden. In höheren Lagen hat es sehr starken Wind gegeben, teilweise über 110 Kilometer pro Stunde. Im Einsatz standen die freiwilligen Feuerwehren der Bezirke Fassa und Fiemme, die Berg- und Höhlenrettung und die Mitarbeiter der Bergbahnen. Sie haben die Wanderer teilweise mit Kleintransportern ins Tal gebracht. US-Präsident Trump hat es ja auf Öl abgesehen, das hat er in seiner Politik schon öfters gezeigt. Mit diesem Plan war er in Venezuela jetzt offenbar erfolgreich. Auf seiner Plattform Truth Social schreibt Trump, es gäbe jetzt ein großes Ölabkommen mit Venezuela. Damit bringen die USA ein Fünftel der Ölreserven in dem Land unter ihre Kontrolle. US-Außenminister Rubio schreibt auf X, diese Vereinbarung werde Venezuela fast 100 Milliarden Dollar an privaten Investitionen bringen und damit würden tausende gut bezahlte Jobs gesichert nach der jahrelangen Wirtschaftskrise. Island könnte neues Mitglied der EU werden, zumindest falls die Bevölkerung das auch will. Heute stimmen die Isländerinnen und Isländer darüber ab, ob wieder über einen EU-Beitritt verhandelt werden soll. Das ist in Island ja schon seit Jahren Thema. Die erste Beitrittsanfrage hat es schon 2009 gegeben. Dann gab es ein paar Jahre Funkstille zur EU, weil eine EU-kritische Partei regiert hat. Die neue Regierung steht der EU wieder offener gegenüber. Das Ergebnis des Referendums heute könnte knapp ausfallen. In der EU-Frage sind die Isländer zwiegespalten. Rund 1500 Frauen sind am Abend durch die Brixner Altstadt gelaufen beim Women's Run. Es war eine Strecke von etwas mehr als 4 Kilometern mit Start und Ziel am Domplatz. Dabei ist auch erstmals der Wahlepreis vergeben worden. Er geht an Marina Bruccoleri. Sie ist die Vorsitzende des Vereins La Strada der Weg. Sie wurde gewählt, weil sie sich seit vielen Jahren für Frauen, Chancengleichheit und Menschen in besonders verletzlichen Lebenssituationen einsetzt. Insgesamt sind 18 Frauen für den Preis nominiert worden.
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3: Ja, mit den Regenschauern und Gewittern heute Nacht hat es abgekühlt. Gerade messen wir in Brunegg 15 Grad, 11 am Carapaz, in Benz 13 und in Radein 14 Grad. Jetzt in der Früh gibt es noch ein paar Restwolken, die lösen sich am Vormittag aber rasch auf. Und dann gibt es im ganzen Land viel Sonne. In den nördlichen Tälern ist es heute föhnig. Bei den Temperaturen gibt es heute dann maximal 26 bis 31 Grad.
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2: Guten Morgen, ich bin Marlies Swinkler. Eine riesige Rettungsaktion hat es im Fassertal gegeben. Bergrettung und Feuerwehr mussten rund 800 Wanderer ins Tal begleiten. Grund dafür waren sehr starke Windböen. Die Bergbahnen konnten deswegen für mehrere Stunden nicht fahren. Auf der Südspur der Brenner Autobahn ist es am Abend zu einem tödlichen Unfall gekommen. Ein Auto hat sich kurz vor der Ausfahrt fahren überschlagen und der Insasse kam dabei ums Leben. Weitere Verletzte soll es keine geben. Die Isländer stimmen heute darüber ab, ob wieder über einen EU-Beitritt verhandelt werden soll. Die Bevölkerung ist bei diesem Thema zwiegespalten. Einige machen sich Sorgen wegen der Fischerei, die könnte durch die Regeln aus Brüssel eingeschränkt werden. Zwischen den USA und Venezuela gibt es jetzt offenbar ein Ölabkommen. Das schreibt US-Präsident Trump auf seiner Plattform Truth Social. Damit soll ein Fünftel der Ölreserven von Venezuela unter die Kontrolle der USA kommen. Beim Frauenlauf in Brixen ist am Abend zum ersten Mal der Wahlepreis vergeben worden. Er geht an die Vorsitzende von La Strada der Weg, Marina Brucoleri, für ihren jahrelangen Einsatz für Frauen- und Chancengleichheit.

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2: 10 vor 7.
3: Tödlicher Unfall auf Südspur der Brennerautobahn. Heftiger Wind, hunderte Wanderer im Fassertal geborgen. Die Restwolken lösen sich bald auf, dann wird's überall sonnig. Ich bin Marlies Winkler, guten Morgen.
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3: Auf der Brennerautobahn ist es am Abend zu einem tödlichen Unfall gekommen. Um kurz vor 22 Uhr hat sich auf der Südspur kurz vor der Ausfahrt in Farn ein Auto überschlagen. Nach dem Unfall musste die Südspur für einige Zeit gesperrt bleiben. Es haben sich Staus gebildet. Weitere Verletzte soll es keine geben. Im Einsatz waren das Weiße Kreuz, Notarzt, Polizei sowie die Feuerwehren von Farn und Sterzing. Eine riesige Rettungsaktion hat es im Fassertal gegeben. Die kurze Kaltfront hat dort sehr starken Wind gebracht und deswegen konnten die Bergbahnen gestern Nachmittag für einige Stunden nicht fahren. Bergrettung, Feuerwehr und die Mitarbeiter der Bergbahnen haben rund 800 Wanderer vom Berg ins Tal begleitet. Sie haben die meisten von ihnen mit Kleintransportern ins Tal gefahren. In höheren Lagen auf über 2500 Metern hatte der Wind teilweise Geschwindigkeiten von über 110 Kilometern pro Stunde. Die USA sichern sich riesige Ölreserven in Venezuela. Das schreibt US-Präsident Trump auf seiner Plattform Truth Social. Es gibt offenbar ein Abkommen, mit dem die USA mehr als 65 Milliarden Barrel unter ihre Kontrolle bringen. Dina Eck berichtet für uns aus Washington.
5: Venezuela hat mit die größten Ölvorkommen der Welt und Trump will sich rund ein Fünftel davon sichern. Die USA machen seit letztem Jahr gehörig militärisch und wirtschaftlich Druck. Trump warf Venezuela vor, Öl, Land und Vermögenswerte gestohlen zu haben, die er wiederhaben wolle. Nach den Worten Trumps werden sich die US-Ölvorkommen mit diesem Deal mehr als verdoppeln und damit auch die hiesigen Benzinpreise senken. Wegen denen nämlich ist Trump hierzulande innenpolitisch schwer unter Druck.
3: Die EU könnte bald um ein Mitglied reicher werden. Heute stimmen die Isländerinnen und Isländer darüber ab, ob wieder über einen EU-Beitritt verhandelt werden soll. Das ist in Island ja schon seit Jahren Thema. Die erste Beitrittsanfrage hat es schon 2009 gegeben. Dann gab es ein paar Jahre Funkstille zur EU, weil eine EU-kritische Partei regiert hat. Die neue Regierung in Island steht der EU wieder offener gegenüber. Das Ergebnis des Referendums heute könnte knapp ausfallen. In der EU Umfrage sind die Isländer zwiegespalten. Rund 1500 Frauen sind am Abend durch die Brixner Altstadt gelaufen beim Women's Run. Es war eine Strecke von etwas mehr als 4 Kilometern mit Start und Ziel am Domplatz. Dabei ist auch erstmals der Wahlepreis vergeben worden. Er geht an Marina Bruccoleri aus Brixen. Sie ist die Vorsitzende des Vereins La Strada der Weg. Sie wurde gewählt, weil sie sich seit vielen Jahren für Frauen- und Chancengleichheit einsetzt. Insgesamt sind rund 12.000 Euro an Spenden für Frauen in Not zusammengekommen.
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3: Ja, jetzt in der Früh gibt es noch ein paar Restwolken, die lösen sich aber rasch auf und dann gibt es im ganzen Land viel Sonne. Am Nachmittag tauchen nur ein paar harmlose Wolken auf. In den nördlichen Tälern ist es heute föhnig, dazu gibt es Höchstwerte von maximal 23 bis 31 Grad. Werfen wir noch einen Blick auf die aktuellen Temperaturen jetzt in der Früh. Gerade messen wir in Jenesien 15 Grad, 16 in Laas, 12 in Doblach und in Wolkenstein 11 Grad. Auch morgen am Sonntag gibt es viel Sonne, nur ein paar harmlose Wolken und Höchstwerte von 24 bis 31 Grad.
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6: Guten Morgen aus der Landesverkehrsmeldezentrale. Von der Brennerautobahn und von den restlichen Hauptstraßen Südtirols wurden uns keine Störungen gemeldet. Das Stilfsjoch ist heute im Abschnitt Trafoi-Stilfsjoch-Bormio von 8 bis 16 Uhr wegen des Radtages gesperrt. Auch der Umreilpass bleibt in derselben Zeit gesperrt. Silke Andres wünscht allen unterwegs gute Fahrt.
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9: In 5 Minuten, 7 Uhr, einen schönen guten Morgen am Samstag. Ich bin Elisabeth Berger und darf euch begleiten hinein ins Wochenende heute am 29. August. Ja, Regenwetter zwar noch in weiten Teilen Südtirols, wir holen uns aber den goldenen Sommer in die Radio Holiday Playlist. Zum Aufstehen gibt es Loy und David Puentes. Einen schönen guten Morgen.

0: Ein goldener Sommer zum Aufstehen. Schönen guten Morgen am Samstag. Ja, gestern gab es wieder eine erfolgreiche Ausgabe des Brixner Women's Run. Und auch heute am Samstag wird gelaufen, und zwar von Bruneck nach Sand in Daufers bei der 27. Auflage des Erdäpfellaufs, des Potato Runs. Rudi Stolzlechner vom OK-Team, der hat jetzt schon mal die wichtigsten Tipps für uns als Zuschauerinnen und Zuschauer, ja, wie denn die Läuferinnen und Läufer unterstützt werden können entlang der Strecke.
1: Eigentlich mit alles. Erstens hängt es mal ein bisschen von der Temperatur an, also wenn es wirklich heiß ist, kann jeder Gartenschlauch mit einem Sprühregen helfen, was natürlich anfeuern, Musik, Applaus ist die tägliche Nahrung für die Läufer und motiviert ungemein.
0: Entlang der Strecke, heute am Samstag von Bruneck nach Sand in Daufers, also kräftig anfeuern. Um 17 Uhr fällt der Startschuss für den Potato Run in Bruneck.
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2: Mit Antidroga treffen zwei große Namen der italienischen Musikszene aufeinander. Sängerin Emma und Rapper Fabri Fibra verbinden ihre unterschiedlichen musikalischen Welten zu einem intensiven Liebessong. Während Emma mit ihrem kraftvollen melodischen Gesang für die emotionale Seite sorgt, setzt Fabri Fibra mit seinem markanten Sprechgesang einen spannenden Kontrast. Antidroga erzählt von einer Liebe, die eine ganz besondere Wirkung entfaltet, intensiv, berauschend und beinahe wie eine Droge, von der man nicht genug bekommen kann. Damit liefert das Duo einen energiegeladenen Sommerhit, der Pop und Rap auf italienische Art miteinander verschmelzen lässt. Was?

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3: Kollegin Judith Brucker mit unserem Radio Holiday Hit des Tages heute am Samstag. Guten Start ins Wochenende. Es ist 7 Minuten nach 7.

0: gleich 7:15. Schönen guten Morgen am Samstag. Wir starten gemeinsam ins Wochenende am 29. August. Gestern am Freitag, da hat der HC Falkensteiner Bustertal zur großen Mannschaftsvorstellung auf den Tschurtschendaler Platz in Bruneck geladen. Die neuen Heimtrikots 2026-27 wurden präsentiert. Die Mannschaften von der U8 HC Bustertal Junior bis zur ersten Mannschaft der Reihe nach auf die Bühne geholt. Und die Eishockey-Euphorie, die jetzt schon im Tal herrscht, die konnte nicht geleugnet werden. Ein voller Tschurtschendaler Platz und ganz viel Applaus für die Wölfe. Doch eine große Frage, auf wessen Antwort viele gestern gehofft hatten, blieb unbeantwortet.
1: Wer glaubt denn das, wer Kapitän wärst?
2: Oh, wer wärst denn Kapitän? Ich sag da Padro. Ich
3: sag da Glira.
1: Und wieso?
2: Der Padro, weil er Mannschaftsleader ist.
3: Weil er pusht ist.
1: Das verratet man nur. Wer glaubt denn das, dass Kapitän wärst?
4: Wir sind unschlüssig. Ich schätze auf Matthias Mantinger.
5: Pasquale.
6: Boah, sagen wir mal. Ja, sag ich ein, Pasquale.
7: Ja, keine Ahnung. Pasquale? Keine Ahnung.
1: Wer glaubt, dass das Kapitän war?
8: Ich glaube, Daniel Glira.
7: Ich Mantinger.
9: Ja, für mich wird ganz eindeutig heute der Daniel Glira Captain. Weil er ist einfach der langältigste, gedientigste einheimische Spieler und ich glaube nicht, dass ein ausländischer Spieler Captain wird bei uns in Bruneck.
0: Die Spekulationen um die Kapitänsfrage beim HC Falkensteiner Bustertal, die gehen natürlich weiter. Zum Saisonstart am 18. September wird es spätestens eine Antwort geben. Vorher warten aber noch 3 Vorbereitungsspiele auf die Bustra Wölfe. Am Mittwoch etwa, da geht es nach Rosenheim und eine Woche später sind der HCB Südtirol Alberia sowie der EHC Red Bull München zu Gast in der Intercable Arena von Bruneck.

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Es ist gleich 7:30. Einen schönen guten Morgen. Musik gibt's noch von den Imagine Dragons. Und jetzt schon mal die Vorwarnung. Es wird wieder ein verkehrsreiches Wochenende. Besonders heute am Samstag auf der Brenner Autobahn. Ja, mehr Infos dazu gibt's gleich im Radio Holiday Service Paket. Guten Morgen.

0: Es ist 7.30 Uhr, Punkt halb acht.
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3: Guten Morgen, ich bin Marlies Schinkler. Die Konzession für die Stahlwerke in Bozen wird um 30 Jahre verlängert. Damit darf die Firma Wallbrunner bleiben und die Jobs der fast 600 Angestellten sind gesichert. Es fehlt nur noch eine Unterschrift aus Rom. Auf der Südspur der Brenner Autobahn ist es am Abend zu einem tödlichen Unfall gekommen. Ein Einheimischer hat sich kurz vor der Ausfahrt bei Fahren mit seinem Auto überschlagen. Die Unfallursache wird ermittelt. Nepal bittet nach der massiven Sturzflut um spezialisierte Hilfe aus dem Ausland. Und zwar vor allem bei der Bergung von Menschen, die in Tunneln eingeschlossen sind, sowie bei der Identifizierung und Aufbewahrung der Toten. Zwischen den USA und Venezuela gibt es offenbar ein Ölabkommen. Das schreibt US-Präsident Trump auf seiner Plattform Truth Social. Damit soll ein Fünftel der Ölreserven von Venezuela unter die Kontrolle der USA kommen. Die Isländer stimmen heute darüber ab, ob wieder über einen EU-Beitritt verhandelt werden soll. Die Bevölkerung ist bei diesem Thema zwiegespalten. Einige machen sich Sorgen wegen der Fischerei, die wegen der Regeln aus Brüssel eingeschränkt werden könnte.
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5: Guten Morgen mit den Aussichten fürs Wochenende. Begrüßt Sie Günter Geier. Ja, die sind durchwegs sommerlich. Nach dem Durchzug der Kaltfront sorgt hoher Luftdruck für viel Sonnenschein. Derzeit gibt es noch ein paar Restwolken. Die lösen sich am Vormittag auf und am Nachmittag tauchen noch ein paar harmlose Wolken auf. Auch morgen am Sonntag scheint verbreitet die Sonne und die Gewitterneigung bleibt meist noch gering. Die Temperaturen liegen im Durchschnitt und erreichen 26 bis 31 Grad. Auf den Bergen in 2000 Metern Werte um 14 Grad. In der neuen Woche geht es dann sommerlich weiter. Die Quellwolken an den Nachmittagen werden aber wieder größer und damit sind auch ein paar Gewitter zu erwarten. Die Höchstwerte liegen um 30 Grad. Jetzt noch die Messwerte von 7 Uhr. In Bozen 21 Grad, in Meran und Auer 19, Brixen 17, Schlanders, Sterzig und Bruneck melden 15 Grad, in Doblach 12, auf der Plose 7, dazu Südwestwind mit 10 km pro Stunde, am Reschen und am Brenner 10, Innsbruck 14, Lienz 15 und in Trient 22 Grad.
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0: Es ist 7.33 Uhr, kurz nach halb acht. Heute am Samstag, da gibt es eine Sperre am Stilfser Joch. Der Abschnitt Trafoi-Stilfser-Joch-Bormio ist nämlich von 8 bis 16 Uhr wegen des Radtages gesperrt. Auch der Umbrallpass in der Schweiz bleibt in derselben Zeit gesperrt. Auf der Brenner Staatsstraße bei Klausen gibt es eine Einbahnregelung für die Sanierung der Fußgänger-Radunterführung. Am Jaufenpass zwischen Riffian und Zaltaus ebenfalls eine Einbahnregelung und zeitweilige Sperren bis zu 15 Minuten wegen dem Ausbau der Straße. Im Gardertal zwischen Zwischenwasser und Bikolain Einbahnregelung und zeitweilige Sperren bis zu 15 Minuten wegen Arbeiten. Auf der Landesstraße Meran-Bozen bei Bozen kommt es zu einer Einbahnregelung von 8 bis 18 Uhr wegen der Verlegung von Leitungen. Und die Verkehrsprognosen für heute auf der Brenner Autobahn unverändert. Die Einschätzungen für das Südtiroler Unterland, besonders der Abschnitt Bozen-Trient, bleibt sehr stauanfällig. Somit hier hohes Staurisiko, aber auch im restlichen Abschnitt der Südtiroler Brenner Autobahn ist das Verkehrsaufkommen nicht zu unterschätzen. Und für das Bustertal zeichnet sich ebenfalls die erste Entspannung in diesem Reisesommer ab. Nichtsdestotrotz Staurisiko zwischen Bercher und der Einfahrt in die Brenner Autobahn heute am Samstag. Allen unterwegs gute und sichere Fahrt.
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1: Das Tageshoroskop für den Samstag, der 29. August. Ich bin Alex Daritz.
2: Steinbock.
1: Warum solltest du dich rechtfertigen? Was du entschieden hast, geht nur dich allein etwas an.
2: Wassermann.
1: Du musst nicht auf jeder Feier tanzen, schon gar nicht, wenn die Kräfte spürbar nachlassen.
2: Fische.
1: Was dich belastet, das sollte langsam mal angesprochen werden, sonst vergiftet es noch die ganze Atmosphäre.
2: Widder.
1: Zeig deine Sympathien doch lieber mal offen, das bringt dir weit mehr als jede Taktik.
2: Stier.
1: Kaum etwas, das du befürchtest, wird eintreten, schon gar nicht, wenn Eifersucht mit im Spiel ist.
2: Zwillinge.
1: Dein diplomatisches Geschick war sicher schon mal ausgeprägter, trotzdem kommst du heute ganz gut an.
2: Krebs.
1: Anregende Gespräche eröffnen dir neue Perspektiven, bleib also nicht allein zu Hause.
2: Löwe.
1: Solange du deine Wünsche für dich behältst, wird dein Gegenüber es schwer haben, sie zu erfüllen.
2: Jungfrau.
1: Da du niemanden verletzen willst, sage anderen besser gleich, wo deine Grenzen sind.
2: Waage.
1: Dein Bauchgefühl ist heute ein weitaus besserer Ratgeber als all deine klugen Gedanken.
2: Skorpion.
1: Auf das Lob anderer kannst du lange warten, belohne dich heute lieber einmal selbst.
2: Schütze.
1: Du bist heute voller guter Ideen, schreibe einige davon auf, bevor du sie wieder vergisst. Das war der Blick in die Sterne für den Samstag und dann schauen wir noch zum Mond mit Judith Brucker.
3: Der 29. August heute, der abnehmende Mond, ist in den Fischen. Steht der abnehmende Mond im Tierkreiszeichen Fische, sind ideale Bedingungen gegeben, um Ohren- und Nasenhaare zu entfernen. Bei abnehmendem Mond wachsen Haare generell langsamer nach und die Fischerenergie sorgt dafür, dass die lästigen Härchen dünner nachwachsen, was beim Kopfhaar eher ungewollt ist, bei unerwünschter Behaarung jedoch vom Vorteil.
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Es ist 7.47 Uhr. 3 Minuten also, bis es in die Nachrichten geht hier bei uns auf Radio Holiday. Ich bin Lisa Bipperger und nehme euch in der nächsten Stunde wieder mit zum Radio Holiday Bergpanorama. Freue mich schon. Wow.

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3: Stahlwerke Bozen, Wallbrunna und Angestellte dürfen bleiben. Nach Sturzflut Nepal bittet um Hilfe aus dem Ausland. Und heute erwartet uns viel Sonne. Ich bin Marlies Winkler. Guten Morgen.
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3: Es gibt eine Lösung für die Stahlwerke in Bozen. Dort kann weitergearbeitet werden wie bisher. Das Unternehmen Wallbrunna darf bleiben und somit auch die fast 600 Angestellten. Das Land hat die Konzession für die nächsten 30 Jahre gesichert, mit der Möglichkeit, sie um weitere 30 Jahre zu verlängern. Damit ist jetzt fast alles unter Dach und Fach. Es fehlt nur noch eine Unterschrift aus Rom. Die soll es am kommenden Donnerstag geben. Es war ja ein langes Hin und Her. Gewerkschaften hatten wegen einer möglichen Neuvergabe der Konzession um die hunderten Jobs gefürchtet. Am Abend ist ein Südtiroler auf der Brennerautobahn tödlich verunglückt. Er hat sich kurz vor 22 Uhr auf der Südspur kurz vor der Ausfahrt in Farn mit seinem Auto überschlagen. Im Einsatz waren das Weiße Kreuz, Notarzt, Polizei sowie die Feuerwehren von Farn und Sterzing. Warum der Mann die Kontrolle über sein Fahrzeug verloren hat, ist noch nicht bekannt. In Nepal sind die Rettungskräfte nach der Sturzflut rund um die Uhr im Einsatz. In den Schlammmassen finden sie immer mehr Tote. Die Zahl ist mittlerweile auf über 600 gestiegen. Mehr als 2000 weitere Menschen werden noch vermisst. Nepal bittet nun um gezielte Hilfe aus dem Ausland, allerdings nicht bei den Such- und Rettungseinsätzen, sondern bei der Bergung von Menschen, die in Tunneln eingeschlossen sind. Zudem brauche es Hilfe, die Verkehrsverbindungen wiederherzustellen sowie die Toten zu identifizieren und aufzubewahren. Die Schlammmassen machen es äußerst schwierig, überhaupt zu den betroffenen Orten vorzudringen. Auch Hubschrauber können nur schwer landen und wieder starten. Heute steht für die Bevölkerung in Island ein Referendum an. Und zwar geht es um die Frage, ob das Land wieder über einen EU-Beitritt verhandeln soll. Und es deutet alles auf eine knappe Kiste hin. Dieter Ebeling berichtet für uns aus Brüssel.
4: Es ist 13 Jahre her, dass Island aus den Verhandlungen über einen Beitritt zur EU ausgestiegen ist. Ob die wieder aufgenommen werden, wird wohl eine sehr knappe Entscheidung sein. Letzte Umfragen sprechen von einer hauchdünnen Mehrheit für neue Verhandlungen. Denn der Insel im Nordatlantik geht es wirtschaftlich nicht gut und es gibt Sorgen um die künftige Sicherheit, ganz ohne eine eigene Armee. Aber es gibt auch Bedenken, den lebenswichtigen Fischfang der EU-Kontrolle zu unterwerfen.
3: Wir schauen zurück nach Südtirol. Für die Arbeiten an Straßenhängen und Brücken stellt das Land mehr Geld bereit. Zusätzlich zu den 70 Millionen Euro gibt es für heuer noch einmal 25 Millionen Euro obendrauf. Um das zusätzliche Geld angefragt hat Landesrat Daniel Alfreider. Er sagt, Sicherheit stehe an erster Stelle. Dafür müsse man nicht nur neue Infrastruktur bauen, sondern vor allem das, was bereits da sei, laufend instandhalten und sanieren. Instandhaltung sei Vorsorge, so Alfreider.
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3: Bei einigen von uns gibt es schon strahlenden Sonnenschein jetzt in der Früh. In Trafoi etwa, auch im Bustertal vielerorts. Teilweise gibt es noch Restwolken, aber keine Sorge. Die lösen sich im Laufe des Vormittags auf und dann gibt es im ganzen Land viel Sonne. Am Nachmittag tauchen nur ein paar Wolken auf. In den nördlichen Tälern ist es föhnig. Ein Blick auf die aktuellen Temperaturen. Gerade messen wir in Corvara 11 Grad, 19 in Gargazon, 12 am Carapaz. Bei der Leimburg sind es 18 Grad. Maximal werden es heute 23 bis 31 Grad. Auch morgen und am Sonntag gibt es viel Sonne und sommerliche Höchstwerte von 24 bis 31 Grad.
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5: Guten Morgen aus der Landesverkehrsmeldezentrale, ich bin Manuel Scutellaro. Die Stilfserjoch-Straße ist im Abschnitt Trafoi-Stilfserjoch-Bormio sowie der Umbreitpass sind von 8 bis 16 Uhr wegen des Radtages gesperrt. Von den anderen Hauptstraßen Südtirols wurden uns keine Störungen gemeldet. Gute Fahrt.
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9: 8:05. Schönen guten Morgen am Samstag. Für uns geht's ins Wochenende und das in ein Wochenende, das wir am liebsten natürlich wieder auf dem Berg verbringen. Gleich wird's Zeit fürs Radio Holiday Bergpanorama heute am 29. August. Ich bin Lisa Beberger, wünsche einen guten Start in den Tag.

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1: Das Radio Holiday Bergpanorama starten wir heute auf der Pischadu Hütte bei Renato. Guten Morgen.
2: Guten Morgen an alle Hörer und Hüttenwirte. Da geht es ganz gut im Moment. Ist ein bisschen Sahara-Staub da und ein bisschen unklare Luft, aber wir schauen viel zu tieren, ja.
1: Ja, fein. Ja, kann ich mir vorstellen, letzter August wird es strenger gewesen sein, ha?
2: Ja, August sind viele, obwohl viele Ausländer kommen auch tagsüber und auf Nacht auch Übernachtungen. Ja, nein, das Wetter war ein wunderschöner Sommer bis jetzt. Das Wetter passt und hoffentlich weiter. Noch ein paar Wochen, Ende September machen wir auch zu, ja.
1: Ja, super. Was ist jetzt an so Ende August die Zeit, wo gehen Sie bei Ihnen so hin? Zieh da hinten und noch weiter an?
2: Ja, viele Tagesgäste machen den Klettersteig, der bekannte Pischadu-Klettersteig. Da sind ihre, was von Grenajochau kommen und mittags da Leute, Kolfusk oder weiter Pitzboe oder zum Sellajoch kommen auch wandern. Klettersteig und dann noch auf die Pischadu-Spitze. Da, schöne Tour, da gibt es viele Möglichkeiten zu machen.
1: Ja, super. Wie schaut es aus, jetzt, wenn du sagst, dass der Demo kommt? Was freust du dich jetzt am meisten, vielleicht, wenn du hier bist, unterwegs bist?
2: Ja, die Tage werden kürzer, aber die Leute sind ein bisschen gemütlicher, weil August ist ein bisschen stressig, sind alle ein bisschen chaotisch, schnell, schnell als September sind gemütlicher die Leute. Und wenn das Wetter wie früher war, so 30 Jahre, dann passt schon, gell? Aber die letzten Jahre hat es auch geschnitten, dann ist natürlich nicht gut. Aber na, es ist schön, dass es langsam zu Ende geht, weil es sind 3 Monate ganz strenge Tage. Aber noch immer weitermachen.
1: Ja, klar. Und deshalb hat auch keinen Ruhetag. Da ist nicht, dass ich mal sagen kann, ich mache heute habe ich mindestens heute mal frei.
2: Nein, mal Tochter, ich und die Frau, wir haben die Nacht frei, nicht beim Tag. Aber die Personal will jetzt einen halben Tag kommen, sonst können sie nicht auch wieder zur Arbeit. Dann müssen wir ihn so wechseln. Nein, freien Tag haben wir nicht. So von 6 in der Früh bis 11 auf Nacht geht es durch, ja.
1: Mhm. Und danach, als ja bald die Saison noch vorbei ist, ist auch der Raum ja wieder und alle Sachen ins Tal zu blindern.
2: Ja, jetzt nach dem 20. fangen wir an zu putzen, ein bisschen alles gründlich und zu entleeren. Bleibe ich nachher da eine Woche ungefähr, alles entleeren, Kläranlage und die ganzen Maschinen, die Boiler. Aber nachher freue ich mich, auf Oktober, November ist, kann man ein bisschen Ruhe machen, bis die Wintersaison anfängt.
1: Was tust du im Winter nachher?
2: Ich habe einen Skiverleih, Skiservice in La Villa. Lisa, wenn du ein paar Ski brauchst, brauchst du gleich zu mir kommen, mache ich einen guten Preis.
1: So passt, das geht ganz gut. So heißt, du bist das ganze Jahr nachher voll eingespannt.
2: Jawohl. Ja, im Herbst ist es ein bisschen ruhiger. Früher geht's los, hängt alles zusammen, aber im Herbst, Oktober, November ist es ein bisschen ruhig. Dann geht es wieder im Dezember los. Nein, langweilig wird es nie, aber Gott sei Dank, Gesundheit ist da und gehen wir weiter.
1: Genau, heiß wichtig, super. Ja, du Renato, vielen, vielen lieben Dank, dass ihr heute wieder dabei gehabt hast und dass ihr heute wieder beim Holiday Bergpanorama dabei wart. Ich schicke liebe Grüße zu euch auch auf die Pischadu-Hütte und wünsche euch noch ganz eine schöne Zeit.
2: Dankeschön, alles Gute in alle, gell, Pirti, servus.
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1: Station Nummer 2 von Radio Holiday Bergpanorama. Wir sind in die Sechstner Dolomiten und zwar auf der Zigmondi. Hitte im Banalex. Guten Morgen.
2: Hallo, wie ist eigentlich? Guten Morgen.
1: Wie schaut's aus, Bank? Wie geht's eigentlich?
2: Oh, uns geht's ganz gut. Das Wetter ist halber super. Es ist wieder fein warm geworden. Die Tage werden alle ein wenig kürzer, aber es geht uns ganz gut.
1: Was heißt bei euch oben auf der Hütte fein warm?
2: Nein, wir sind einen ganzen Tag mit den kurzen Hosen mittlerweile. So wie heuer war es wirklich extrem, extrem warm. Aber halt seit anderen Jahren war es für uns da oben fein warm. Und so lässt sich schon aushalten.
1: Mhm. Eben, wenn du sagst, die Zigmondi-Hütte ist ja auf 2224. Was hat es aber Sonne den ganzen Tag erwähnt?
2: Ja, jetzt kommt sie noch früh, aber ein bisschen später. Wir sind ein bisschen in der Tollerinne. So gegen 8 Uhr kommt die Sonne raus und auf Nacht ist sie so bis auf 6 Uhr, dann geht sie auf der westlichen Seite unter.
1: Und dann wird es schon auch wieder okay in der Nacht, ha?
2: Ja, aber die Nacht, wie gesagt, haben wir auch eigentlich nicht schlecht. Sagen wir so, ist halt noch gut und logisch, jetzt kommt noch September, dann wird es, wenn es kalt vom Kind, dann kann es dann sein, dass es mal wieder schneit. Mhm. Aber es ist eigentlich halt noch untertags, ist halt noch fein.
1: Wie ist es denn? Weil ich habe ja ein paar Esel an den Beinen auf der Hütte, gell? Wir haben das auch Matzi geholt.
2: Ja, genau. Ja, wir mit Max und die Mimi da, die sind jetzt eigentlich schon ja, über 10 Jahre da oben. Und denen geht es auch recht gut. Die werden ein wenig gefährdet auf der Wanderer. Leider Gottes, das passt ein wenig zu viel. Und nein, die Sam geht es auch gut. Jetzt müssen wir schauen, wie lange sie dann da bleiben. Aber solange es jetzt schneit, werden sie sicher mit uns da oben bleiben.
1: Mhm. Und wie kämen die noch wieder ins Dolochen? Weil jetzt mit der Materialseilbahn schätze ich ja mal nicht.
2: Nein, die gehen eigentlich wie die Leute oder wie wir auch. Die gehen alle zu Fuß. Sie vom ganz normalen Weg, gehen sie auch mal doch.
1: Ah, okay.
2: Und genau, die können da auch wie Nummer gehen. Und die bleiben eigentlich alle ein paar Hütte mittlerweile da. Jetzt von seinem Herr muss ganz fein.
1: Ja, voll nett. Da kann ich mir vorstellen, wenn Kinder auch ein Camp sehen auf die Hütte, die haben wir noch auch Freude wahrscheinlich.
2: Ja, genau. Und das lassen die Kinder.
1: Schon die Erwachsenen auch, ne? Kann ich mir gut vorstellen.
2: Ja, genau.
1: Das Highlight vielleicht von Wandertag, die Esel.
2: Ja, genau. Die werden relativ oft fotografiert.
1: Kann ich mir gut vorstellen. Wie schaust du das, Alex, jetzt auf der Zigmondi-Hütte? Was steht jetzt nun in September so Bank?
2: Wir haben jetzt noch in der 13-Lauf, der was bei uns da vorbeigeht, hat auch da mal zwei Wichlern. Da ist auch gleich einmal und noch Ende September, praktisch am 26. haben wir noch in Zigmondi-Lauf. Und noch bei mir, wo wenn das Wetter passt, sind wir noch bis 4. Oktober da. Und noch gehen wir auch wieder, packen wir an und kommen auch wieder ins Dolloch.
1: Der Zigmondi-Lauf, was startet der auf der 6. vom Fischleintal?
2: Der Zigmondi-Lauf selber startet vom Fischleintal, vom Parkplatz weg. Einmal das Rennen ist von Sam weg und dann haben wir noch das Gaudi-Rennen, was von der Torschusshütte startet. Und Sam wird eigentlich, wie die Leute unten weggehen oder weglaufen, denken wir in seiner Zeit aus und der, was er nachher schon zu Hüden kommt, das ist auch gewonnen. Das ist eigentlich klasse, ein bisschen Gaudi, hat ein bisschen Gaudi-Wettbewerb oder Gaudi-Rennen.
1: Ja, cool, das ist voll eine interessante Idee. Kann man da mitgehen?
2: Ja, das ist eigentlich ganz einfach. Du musst ein bisschen anleiten und anmelden. Es wird eigentlich ein bisschen in Clownmoser gemacht, dass es danach ein bisschen gemütlich ist mit dem Sommersitzen. Du lohnt sich leiten und sie melden und wie es nach unten herkommt im 26. werden die Namen auch geschrieben und das wird gestartet.
1: Yes.
2: Das ist eigentlich gar nicht mit Anmeldung und gar nicht. Das lohnt sich leiten und die Namen schreiben sie los.
1: Ja, super. Ja, cool. Du Alex, vielen, vielen Dank, dass es heute wieder dabei wart mit der Zigmondi-Hütte bei uns beim Holiday Bergpanorama. Jetzt wünsche ich euch natürlich eine ganz schöne Zeit oben auf der Hütte und wir hören uns das nächste Mal.

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1: Station Nummer 3 und damit auch schon die letzte Station für heute. Wieder, die See liegt hoch oben über mir ran. Und zwar sind wir auf der Leiteralm auf 1550 Meter Bankerl. Guten Morgen.
2: Einen schönen guten Morgen da von der Leiteralm.
1: Wie geht's denn eigentlich? Erzähl.
2: Ja, gut geht's uns doch. Sommer passt ja perfekt zum Wetter her. Jetzt ein bisschen angekühlt ist auch gleich. Und wir starten jetzt langsam in Herbst hin. Ist der Oktober liegt ja noch vor uns. Und ja, freuen wir uns. Passt.
1: Ja, super. Was heißt, wenn es in Herbst hin startet? Auch kuchelmäßig, was es noch zu essen gibt für die Gäste?
2: Im Moment haben wir alle wenn über Pfifferling auf der Karte. Ja, jetzt im Herbst werden wir wieder Brennnesselknödel machen. Also machen wir wieder ein bisschen etwas mit Brennnessel und schauen wir, was sich da noch bietet. Und langsam später raus steigen wir wieder ein bisschen auf Kürbis um und haben ja selber ein paar Garten. Und dann ändert sich langsam ein bisschen die Karte, ja.
1: Ja, super. Woher passen die Pfiffra? Gehst du sie haben fleißig im Wald sich schlauben, sie suchen?
2: Gestern hat es am Nachmittag ein bisschen geregnet, da bin ich da auf der Alp und habe die Zeit gehabt, mal ein Stindl zu gehen, ja. Aber ich tue sie suchen und putzen lasse sie noch für die anderen meistens. Ich bin ein bisschen ein Frecher.
1: Was bist du in der Kuchle eigentlich?
2: Ich war und nirgends hat es geheißen. Ich bin eigentlich der Koch, ja. Ich bin eigentlich in der Küche, aber ich bin auch gerne im Service da draußen und rate ein bisschen gerne mit den Leuten. Ja, überall, wo es mich braucht.
1: Mhm. Das heißt, wenn jemand eben auch ein Camp Well hat mit dir, wenn sie ratschen, nachher muss er eher suchen gehen.
2: Genau, ja, ja. Ich bin eigentlich auch sicherlich halt Mummer und für einen Ratscher bin ich auch gerne zu haben.
1: Ja, fein. Was ist jetzt sicht noch in Herbst, das so bei einem Kaffeeprogramm? Hat was besonderes? Events, hopp aus irgendetwas, was dir die volle frei ist vielleicht?
2: Also heute werden wir mal herrichten für morgen. Morgen ist auf der Leiteralm der Familiengottesdienst, was allem der katholische Familienverband organisiert. Ab 10:30 ist morgen Gottesdienst auf der Alm da. Und danach gucken wir gemütlich wieder zusammen und ein bisschen Musik gibt's und ein Schäpsen machen wir und gerade ein paar Krapfen machen wir und ja. Da ist eigentlich viel aus das Wochenende. Und nach im Herbst sind wir eigentlich alle da und wir sind dann ganz spontan. Vielleicht gibt es noch mal eine Musi und dabei kommen die Kühe und die Resser wieder auf der Almohr. Und ja, es ist eigentlich alle ein bisschen los, bin ich da.
1: So heißt, bei euch wären die Viecher eigentlich mehr im Herbst noch als wie weniger?
2: Ganz genau. Also oberhalb Finns ist die Gampenkuhalm. Gehört eigentlich da zur Leiteralm noch zu. Heim seien die Kühe und die Reste sozusagen alle, weil im Sommer frisch. Es dauert nur 10 Tage und dann kommen sie wieder auf die Alm da. Im Moment haben wir mehr Kleinviech da, weil es echt ziemlich warm war heuer. Und nachher, ja,

0: Ja, hört dann wieder Schellen um dahinter machen.
1: Mhm. Und so heißt aber im Winter noch schon genau Leinstau lachen.
0: Ganz genau, ja, es wird je nach Temperatur und je nach Wetter wird schon mal Oktoberpins da und haben sie noch die letzten Viecher weg und das haben gehen auch die jeweiligen Bauern zurück und die Rösser ein bisschen früher.
1: Mhm.
0: Und noch so langsam kehrt noch ein bisschen Ruhe hin, bis in 8. November, bis wir noch auch zusperren.
1: Ja, 8. November, du haben aber schon auch wie eine Saison verhängt.
0: Ja, wir haben noch einen langen Herwegsverein, aber wir haben uns die Kraft ja gut hingeteilt und vielleicht sehen wir ja noch einen oder anderen bekannten Gesicht in der Binz auf der Alm da.
1: Ja, super. Du, Karl, ich bedanke mich schon wieder ganz, ganz fest, dass es mit der Leiter Alm heuer dabei war beim Holiday Berg Panorama. Jetzt wünsche ich euch natürlich noch ein paar schöne Monate oben auf der Alba und wir hören uns das nächste Jahr wieder.
0: Ja, es war uns auch eine totale Freude, dass es für Radio Holiday Alm im Unruf da und dass wir da dabei sein können, freuen wir uns ganz besonders, dass es uns da draußen in Butzertal auch ein bisschen hört und ich freue mich schon aufs nächste Jahr.
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0: Ja, hoi! 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

0: 8.30 Punkt 8:30. Schönen guten Morgen.
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3: Guten Morgen, ich bin Marlies Winkler. Die Konzession für die Stahlwerke in Bozen wird um 30 Jahre verlängert. Damit darf die Firma Wallbrunner bleiben und die Jobs der fast 600 Angestellten sind gesichert. Es fehlt nur noch eine Unterschrift aus Rom. Für die Arbeiten an Straßenhängen und Brücken stellt das Land mehr Geld bereit. Zusätzlich zu den 70 Millionen Euro gibt es für heuer noch einmal 25 Millionen obendrauf. Darum angefragt hat Landesrat Daniel Alfreider. Auf der Südspur der Brenner-Autobahn ist es am Abend zu einem tödlichen Unfall gekommen. Ein Einheimischer hat sich kurz vor der Ausfahrt in Farn mit seinem Auto überschlagen. Zur Unfallursache wird ermittelt. Nepal bittet nach der massiven Sturzflut um spezialisierte Hilfe aus dem Ausland. Und zwar vor allem bei der Bergung von Menschen, die in Tunneln eingeschlossen sind, sowie bei der Identifizierung und Aufbewahrung der Toten. In den USA will die umstrittene Einwanderungsbehörde ICE in Zukunft Roboterhunde einsetzen. Ob diese auch angreifen können, ist nicht bekannt. Zuletzt hat ICE für Aufregung gesorgt, weil die Beamten in Zukunft Elektroschock-Handschuhe bekommen sollen.
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5: Guten Morgen mit den Aussichten fürs Wochenende. Begrüßt Sie Günther Geier. Ja, die sind durchwegs sommerlich. Nach dem Durchzug der Kaltfront sorgt hoher Luftdruck für viel Sonnenschein. Derzeit gibt es noch ein paar Restwolken. Die lösen sich am Vormittag auf und am Nachmittag tauchen noch ein paar harmlose Wolken auf. Auch morgen am Sonntag scheint verbreitet die Sonne und die Gewitterneigung bleibt meist noch gering. Die Temperaturen liegen im Durchschnitt und erreichen 26 bis 31 Grad. Auf den Bergen in 2000 Metern Werte um 14 Grad. In der neuen Woche geht es dann sommerlich weiter. Die Quellwolken an den Nachmittagen werden aber wieder größer und damit sind auch ein paar Gewitter zu erwarten. Die Höchstwerte liegen um 30 Grad.
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0: Es ist kurz nach 8:30 und auf Südtirols Straßen sieht es derzeit noch gut aus. Eine kleine Verzögerung gibt es allerdings auf der Finchgauer Staatsstraße von Staben in Richtung Kastelbell. Da verliert ihr jetzt 10 Minuten. Die Straße ist überlastet. Am Stilfserjoch, da gibt es beim Abschnitt Trafoi-Stilfserjoch-Baumier heute von 8 bis 16 Uhr eine Sperre und das wegen des Radtages. Auch der Umrahlpass in der Schweiz bleibt in derselben Zeit gesperrt. Bei der Staatsstraße bei Klausen Einbahnregelung für die Sanierung der Fußgänger-Radunterführung. Jaufenpass zwischen Riffian und Zaldaus Einbahnregelung und zeitweilige Sperren bis zu 15 Minuten wegen dem Ausbau der Straße. Im Gardachtal zwischen Zwischenwasser und Bikolain Einbahnregelung und zeitweilige Sperren bis zu 15 Minuten wegen Arbeiten. Und auf der Landesstraße Meran-Bozen bei Bozen und Einbahnregelung von 8 bis 18 Uhr wegen der Verlegung von Leitungen. Zudem wird heute mit erhöhtem Verkehrsaufkommen und sehr hohem Staurisiko auf der Brenner-Autobahn gerechnet, besonders im Abschnitt Bozen-Trient. Aber auch im restlichen Abschnitt der Südtiroler Brenner-Autobahn ist das Verkehrsaufkommen nicht zu unterschätzen. Auch auf der Pustertaler Staatsstraße, da gibt es zwar etwas Entspannung in diesem Reisesommer, allerdings hohes Verkehrsaufkommen und Staurisiko damit zwischen Bercher und der Brenner-Autobahn-Einfahrt bei Fahren. Der letzte Samstag im August, der dürfte im oberen Pustertal entspannter sein als in den vergangenen Wochen. Zwar ist am Samstag auch weiterhin mit Reiseverkehr und möglichen Verzögerungen zu rechnen. Dennoch dürfte der Peak auf der Staatsstraße 49 auf der Pustertaler Staatsstraße zwischen Bercher und Winnebach für diesen Sommer überschritten sein.
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0: 8.38 Uhr, der Freitagmorgen. Der Samstagmorgen natürlich, es ist ja Wochenende mit Radio Holiday. Einen guten Start in den neuen Tag wünsche ich. Vielleicht haben Sie es ja mitbekommen diese Woche. In Zusammenarbeit mit Radio Holiday hat Starkoch Rudi Leiter ja eine ganz besondere Challenge ins Leben gerufen. Die Schwarzpanöcken-Challenge. Und die Mission, die war, die besten Schwarzpanöcken Südtirols zu finden und damit vielleicht nicht nur Ruhm und Ehre, sondern auch ein ganz persönliches Dinner von Rudi Leiter zu gewinnen. Alle, die sich der Herausforderung stellen wollten, konnten sich bei Rudi melden und ihn mit ihren eigenen Schwarzpanöcken überzeugen. Und für das große Finale ging es schließlich nach Luttach. Und dort wurde es richtig spannend. Auf einem originalen Holzofen traten Stefanie, Tobias und Hugo gegeneinander an. Die Bedingungen, die waren also für alle gleich. Am Ende, da stand fest, nach kurzer Beratung, Hugo holte sich den Sieg beim Finale in Luttach. Und das mit gerade einmal 17 Jahren, mitten in seiner Kochlehre. Mit seinen Schwarzpanöcken konnte er die Jury am meisten überzeugen und sich damit das ganz besondere Siegerdinner sichern. In der Kategorie traditionell, da konnte Elisabeth aus Bredau mit ihren klassischen und authentischen Art der Zubereitung überzeugen. In der Kategorie modern ging der Sieg an Robby Schneider aus Rasen mit einer spektakulären Präsentation und einer modernen Interpretation der Schwarzpanöcken. Da sorgte er für einen echten Hingucker und sicherte sich damit den Sieg in dieser Kategorie. Radio Holiday war natürlich live vor Ort mit Kollegin Judith Brucker und sie hat sich dann im Nachhinein natürlich umgehört bei Stefanie, Tobias und Hugo, wie sie dann mit ihren Plätzen zufrieden sind.
1: Also du hast den zweiten Platz gemacht, was sagst du dazu?
2: Ja, völlig bärig, cool gewesen, dass es gelohnt hat und bärig, ja.
1: Der Bär ja Medaille hast du gekriegt, gell?
2: Ja, natürlich, dort, dass ich eine Passivfolge Lotto wurde, der ist bärig, der gewaltig.
1: Wo werden die jetzt auch gehängt?
2: Natürlich im Zimmer. Und ja, das ist ein Erinnerungsstück sozusagen.
1: Ich gratuliere dir auch. Bist du zufrieden?
3: Ja, voll zufrieden.
1: Ja, hast recht. Und die Medaille, wo hängst du diese auch?
3: Ich hänge sie am Wickeltisch auch, weil sie haben sie alle Tage.
1: Und weil du die letzten Jahre mitgenommen hast.
3: Ja, genau. Ja.
1: Mhm. Was sagst du jetzt zu denen, wie die Plätze verteilt worden sind?
4: Ja, es ist, wir sind alle gewinnen. Und das war auch super. Und von mir aus gesehen war das eine Berger Challenge. Und von seinem her, da gibt es da gewinnen.
1: Ein lustiges Erlebnis im Grunde, oder?
4: Das ist richtig hetzig gewesen. Eine coole Idee, dass man so ein Mensch das wieder tut. Es war gut, wenn das wieder öfter passiert. Junge Leute, dass ich das wieder innen finde und dass das wieder stehen. Ja, dass das wieder einfach aufgeht.
1: Und vielleicht auch die traditionellen Rezepte in, ja, unter die Leute bringen, oder?
4: Ganz genau. Die Leute sollten wieder was reichen. Es gibt schon die Straßenkucheln und gewisses Ding, aber also vielleicht kommt ein Mann, der sich nicht getraut, kommt raus. Und es sind auch junge Leute und Ältere, die sich nicht getrauen. Wie man gesagt hat, mit der Überzeugung geht viel.
1: Das war jetzt die Schwarzpanöcken-Challenge, Rudi.
5: Also ich muss vom ganzen Ablauf, muss ich sagen, ich bin vor einem Jahr nach Südtirol zurückgekommen und es tut schon sehr heimlich an, was da passiert. Und ich glaub an die jungen Leute, ich glaub brutal an die jungen Leute, weil das ist die Zukunft und ich möchte, dass wir unsere Tradition beibehalten, weiterleben. Und vor allem muss ich sagen, es ist für mich eine Riesenehre gewesen, mit so einer Leuten das zu machen. Logisch, ich bin absolut von der obersten Liga her, aber mittlerweile lebe ich einfach Wirtshausküche vom Feinsten und ich muss ganz ehrlich sagen, ich bin wirklich beim Überlegen, ob ich nicht, weil brutal viele Leute fragen, ich soll weitere Challenges machen und ich glaube, das wird weiterleben, das Thema. Und ich muss ganz ehrlich sagen, auch dir, Judith, ein riesen Dankeschön, dass du das auch unterstützt hast. Und ich glaube, wir kommen auch im Studio allem gut zurecht, nicht? Ich texte zwar allem ein bisschen hart nieder, aber es gehört dazu. Es gehört gleich wieder dazu, nicht? Aber im Großen und Ganzen ein herzliches Vergelt's Gott und Servus und habe die Ehre.

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4: Das war das Radio Holiday Frühstücksradio schon wieder heute am Samstag. In wenigen Minuten geht's in die Nachrichten und für mich geht's in eine kurze Kaffeepause. Ich bin Lisa Böpperger, wir hören uns ab 10 wieder. Guten Start in den Vormittag und Richtung Nachrichten mit Milo.

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3: Kindergartenleiter Reber fordert Eintritt auch im Jänner. Stahlwerke Bozen, Konzession verlängert und Jobs gesichert. Und heute wird strahlend sonnig und warm. Ich bin Marlies Winkler, guten Morgen.
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3: Im Kindergarten soll es pro Jahr 2 Einstiegstermine geben. Das fordert der Landtagsabgeordnete Andreas Leiter-Reber von der Freien Fraktion. Und zwar soll es neben dem Eintritt im Herbst auch einen nach den Weihnachtsferien geben. Bisher können Kinder, die bis Ende des Jahres 3 Jahre alt werden, in den Kindergarten eingeschrieben werden. Kinder, die erst nach dem Jahreswechsel geboren werden, könnten allerdings erst im darauffolgenden Jahr in den Kindergarten, und das kritisiert Leiter-Reber. Für berufstätige Eltern bedeutet das nämlich mehr Ausgaben, weil diese Kinder dann oft länger in einer Kita betreut werden, was deutlich teurer ist als der Kindergarten. Es gibt eine Lösung für die Stahlwerke in Bozen. Dort kann weitergearbeitet werden. Das Unternehmen Valbrunna darf bleiben und somit auch die fast 600 Angestellten. Das Land hat die Konzession für die nächsten 30 Jahre gesichert, mit der Möglichkeit, sie um weitere 30 Jahre zu verlängern. Damit ist jetzt fast alles unter Dach und Fach. Es fehlt nur noch eine Unterschrift aus Rom, und die soll es am kommenden Donnerstag geben. Es war ja ein langes Hin und Her. Gewerkschaften hatten wegen einer möglichen Neuvergabe der Konzession um die hunderten Jobs gefürchtet. Wir schauen nach Nepal. Nach der Sturzflut im Himalaya steigt die Zahl der Toten weiter auf über 600. Mehr als 2000 Menschen werden vermisst, darunter viele Touristen. Die Armee in Nepal sucht nun noch intensiver, stößt aber weiterhin auf große Probleme. Dirk Godder berichtet aus Nepal.
4: Der schwierigste Teil ist der abgelagerte Schlamm als Folge der Flutwelle, sagt ein Armeesprecher in Bhattabhasa, in der an Tibet grenzenden Provinz Bagmati. Dadurch ist es auch sehr schwierig, Hubschrauber in den betroffenen Gebieten zu landen. Die Armee bringt auf das Gelände eines Trainingscamps hier in Bhattabhasa kontinuierlich Personen mit Hubschraubern in Sicherheit, die teilweise von der Außenwelt abgeschnitten waren.
3: Und es stehen weitere Regenfälle an, die könnten die Rettungsaktionen noch weiter erschweren. In den USA will die umstrittene Einwanderungsbehörde ICE in Zukunft Roboterhunde einsetzen. Sie sollen in besonders gefährlichen, instabilen oder schwer zugänglichen Umgebungen zum Einsatz kommen. Ob diese Roboterhunde auch angreifen können, ist noch nicht bekannt. An sich sind hundeähnliche Roboter nicht ungewöhnlich. Sie werden oft bei Bombendrohungen eingesetzt. Zuletzt hat ICE bereits für Aufregung gesorgt, weil die Beamten in Zukunft Elektroschock-Handschuhe bekommen sollen. Wir schauen zurück nach Südtirol. Für die Arbeiten an Straßenhängen und Brücken stellt das Land mehr Geld zur Verfügung. Zusätzlich zu den 70 Millionen Euro gibt es für heuer noch einmal 25 Millionen obendrauf. Um das zusätzliche Geld angefragt hat Landesrat Alfreider. Er sagt, Sicherheit stehe an erster Stelle. Dafür müsse man nicht nur neue Infrastruktur bauen, sondern vor allem das, was bereits da ist, laufend instand halten und sanieren. Ja, und schön langsam lösen sich die Restwolken auf. Wie es mit dem Wetter am Wochenende weitergeht, hören Sie gleich.
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0: 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Große Lauben 6. 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
3: Ein paar Restwolken erinnern noch an die Unwetter von heute Nacht. Die werden aber bald vergessen sein. Die Wolken verabschieden sich am Vormittag und dann gibt es viel Sonne im ganzen Land. Am Nachmittag tauchen dann nur ein paar wenige harmlose Wolken auf. In den nördlichen Tälern ist es heute föhnig, bei Höchstwerten von 23 bis 31 Grad. Jetzt gerade messen wir in Bozen 20 Grad, 11 in Hintermartell, in Deutschnofen 12 und in St. Martin in Passaia 16 Grad. Auch Morgen am Sonntag gibt es viel Sonne, nur ein paar harmlose Wolken und dazu sommerliche Höchstwerte von 24 bis 31 Grad.
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4: Aktuelle Meldungen aus der Landesverkehrsmeldezentrale. Die Landesstraße Blumau-Völs-Höhe Faust ist nach einem Unfall gesperrt. Kolonnenverkehr und Stau wegen Überlastung gibt es auf der Brenner Autobahn Richtung Süden zwischen dem Brenner und Sterzing, zwischen Bozen Süd und Rovereto Süd und auf der Finchgauer Staatsstraße Richtung Reichen abschnittsweise zwischen Atuns und Schlanders. Das Stilfsjoch ist heute im Abschnitt Trafoi-Stilfsjoch-Bormio bis 16 Uhr wegen des Radtages gesperrt. Auch der Umbreilpass bleibt in derselben Zeit geschlossen. Gute Fahrt!

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1: Du suchst einen ruhigen Nebenjob? SDS Security sucht engagierte Nachtportiere für den Raum Bruneck und Umgebung. Die Stelle eignet sich auch ideal für Pensionistinnen und Pensionisten. Jetzt bewerben unter info@sds-security.it. 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Du arbeitest gerne mit Menschen, liebst regionale Produkte und sorgst mit deiner positiven Art dafür, dass sich Kundinnen und Kunden rundum wohlfühlen? 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Gesucht wird eine Verstärkung. 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Vitrolux in Bruneck sucht Verstärkung. Gesucht werden Techniker, Projektleiter und Mitarbeiter für die Montage. Interesse? Dann ruf an oder sende deine Bewerbung an personal@vitrolux.com. Die Lana Franz GmbH in St. Lorenzen sucht zum sofortigen Eintritt eine Mithilfe im Büro und Verwaltung. Du liebst Ordnung und hast gerne die Übersicht, dann bist du genau die Verstärkung. Entlohnung laut Vereinbarung, Interesse, dann bewirb dich unter info@lana.it. Die Baumschule Butzerhof sucht motivierte Quereinsteiger, Quereinsteigerinnen für die Garten- und Außengestaltung. 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Du bist technisch begabt, handwerklich geschickt und liebst abwechslungsreiche Aufgaben? 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Du suchst eine Arbeit für die Abendstunden? Dann bring deine Freude an Gastfreundschaft ins Hotel Solvin Pfalzen und werde Teil des engagierten Teams. Auch Quereinsteiger sind herzlich willkommen. Bewerbungen an annalise@winklerhotels.com. Aufgepasst, die Firma Intercable Imo in Bruneck sucht ab sofort eine Reinigungskraft in Teilzeit für die Spätschicht von 17 bis 22 Uhr. Bist du interessiert? Dann melde dich gerne unter der E-Mail-Adresse hr@intercable.com. Der Betrieb Landesmuseen Südtiroler Landesmuseum für Volkskunde in Dietenheim sucht einen Mitarbeiter, Mitarbeiterin für Ticketschalter und Museumsshop in Vollzeit ab Oktober bis 22. November 2026 mit der Möglichkeit zur Wiederaufnahme für die Saison 2027 und eine Reinigungskraft in Teilzeit ab September bis 14. November 2026 mit der Möglichkeit zur Wiederaufnahme für die Saison 2027. Informationen telefonisch und schriftliche Bewerbungen mit Lebenslauf an info@volkskundemuseum.de. Naves wächst und sucht Verstärkung. Für die Lebensmittelfilialen in ganz Südtirol werden Mitarbeiterinnen und Mitarbeiter im Verkauf in Voll- oder auch in Teilzeit gesucht. Interesse? Dann schreibe an info@naves.it.
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1: Die Kondominiumsverwaltung Stolzlechner und Schöpfer sucht ab sofort einen Haustechniker, Haustechnikerin. Dich erwartet ein tolles und jung gebliebenes Team, selbstständige Arbeitseinteilung, sehr gute Entlohnung, eigenes Firmenauto. Melde dich persönlich oder per E-Mail an verena.stolzlechnet@hausservice.de. Die Kanzleileiter in Bruneck sucht einen Verwaltungsmitarbeiter, Mitarbeiterin in Voll- oder Teilzeit, gerne zum sofortigen Eintritt. Die Tätigkeit ist abwechslungsreich und verantwortungsvoll und umfasst die Organisation des Kanzleialltags. Weitere Infos unter www.avv-leiter.it. Du hast Spaß an der Organisation und suchst eine neue Herausforderung im Office-Bereich. 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Du bist interessiert? Dann schreibe an info@elektroknapp.it. 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Lust auf einen Job mit Jugendlichen anstelle von 0815? 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Dich erwarten ein offenes Team, flexible Arbeitszeiten und spannende Projekte. 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Sie lieben Schmuck und möchten ihn nicht nur tragen, sondern auch aktiv damit arbeiten. 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Auch Quereinsteiger sind herzlich willkommen. Schicken Sie eine Kurzbewerbung an info@lapisshop.it oder kommen Sie direkt im Geschäft vorbei. Die Kanzlei Außerhofer und Partner in Bruneck sucht zum baldigen Eintritt oder nach Vereinbarung eine Verwaltungskraft in Vollzeit für den Hauptsitz in Bruneck. 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Du hast Interesse? Dann melde dich unter personal@außerhofer.info.
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3: Falsche Rezension, Booking muss Strafe zahlen. Kindergarten, Leiter Reber fordert Eintritte auch im Jänner. Und strahlend sonnig und warm wird's heute. Ich bin Alice Winkler, schönen Samstagvormittag.
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3: In einem Südtiroler Fall muss die Online-Plattform Booking nun Strafe zahlen. Grund dafür ist, dass die Plattform eine falsche Rezension für ein Hotel im Wipptal online gelassen hat und das, obwohl es mehrere Aufforderungen gab, sie zu löschen. Ein Mann hatte eine schlechte Bewertung hinterlassen mit nur 1 von 10 möglichen Punkten, ohne jemals in dem Hotel gewesen zu sein. Booking muss nun für die Zeit, in der die Rezension online zu lesen war, pro Tag 50 Euro zahlen und obendrauf noch die Prozesskosten des Südtiroler Hoteliers. Kinder sollen nicht nur im Herbst, sondern auch im Jänner in den Kindergarten eintreten dürfen. Das fordert der Landtagsabgeordnete Andreas Leiter-Reber von der Freien Fraktion.
4: Das Kindergartenjahr, wo jetzt ja zum Beispiel Kinder, die im Dezember 3 Jahre alt werden, die können noch im September in den Kindergarten gehen. Aber alle, die dann im Jänner und März des nächsten Jahres dran sind, können erst im September des darauffolgenden Kindergartenjahres eingeschrieben werden. Hier soll es eine zweite Möglichkeit geben, dass man eben nach den Weihnachtsferien auch in den Kindergarten einsteigen kann.
3: Für berufstätige Eltern sei es eine finanzielle Last, wenn sie ihre Kinder ein halbes Jahr länger in der Kita lassen müssen, die ja deutlich teurer ist als der Kindergarten. Ein zweiter Eintrittstermin im Jänner würde laut Andreas Leiter-Reber mehr Gerechtigkeit schaffen. Eine ältere Gesellschaft bedeutet auch mehr Demenzkranke. Bei uns in Südtirol könnte die Zahl in den nächsten 25 Jahren auf 8.700 Demenzkranke steigen. Wie Demenzkranke behandelt werden, sieht nun ein neuer Plan des Landes vor. Eine zentrale Rolle spielen dabei Hausärztinnen und Hausärzte. Weil sie ihre Patienten kennen, können sie Alzheimer früher kennen. Aber auch Notaufnahmen und Seniorenwohnheime sollen künftig stärker berücksichtigt werden. Der Plan des Landes definiert, wie die Zusammenarbeit zwischen Hausärzten, den Sozialdiensten und Memory Clinics ausschauen soll. In Udine laufen die Ermittlungen, nachdem eine 27-jährige Österreicherin tot aufgefunden wurde. Ein Passant hat sie und ihren Hund gestern tot in einem geparkten Kleintransporter entdeckt. Wir haben berichtet. Derzeit gehen die Karabinieri davon aus, dass die Frau an einer Überdosis Drogen gestorben ist. Fremdverschulden soll es keines geben. Auch die Todesursache des Hundes soll geklärt werden. Er könnte wegen der hohen Temperaturen im Auto gestorben sein. In den USA will die umstrittene Einwanderungsbehörde ICE in Zukunft Roboterhunde einsetzen. Sie sollen in besonders gefährlichen, instabilen oder schwer zugänglichen Umgebungen zum Einsatz kommen. Ob diese Roboterhunde auch angreifen können, ist noch nicht bekannt. An sich sind hundeähnliche Roboter nicht ungewöhnlich, sie werden oft bei Bombendrohungen eingesetzt. Zuletzt hat ICE schon für Aufregung gesorgt, weil die Beamten in Zukunft Elektroschock-Handschuhe bekommen sollen. Ja, und dieses letzte Augustwochenende bringt uns viel Sonne. Wie es bei den Temperaturen ausschaut, das hören Sie gleich bei uns.
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3: Das bringt uns heute Sonne, dazu Föhn und Höchstwerte von 26 bis 31 Grad. Besser geht's kaum. Der Sonntagmorgen, ein Wetterzwilling, macht genau gleich weiter. Sommerlich, sonnig und warm. Dieser August klingt also sehr fein aus. Werfen wir noch einen Blick auf die aktuellen Temperaturen. Gerade messen wir in Lana 21 Grad, 20 in Bransol, in Göflan 19 und 18 Grad in Sarntein.
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9: Schönen Samstagvormittag aus der Landesverkehrsmeldezentrale. Die Landesstraße Blumau-Völs-Höhe Faust ist weiterhin nach einem Unfall gesperrt. Kolonnenverkehr und Stau wegen Überlastung gibt es auf der Brenner Autobahn Richtung Süden zwischen dem Brenner und Sterzing, zwischen Klaus und Affi, Richtung Norden zwischen Affi und Trient Nord, im Bustertal Richtung Brixen zwischen Mühlbach und Schaps. Bei Kehens staute sich in beiden Richtungen. Kolonnenverkehr auch in Richtung Innichen zwischen Bronneck und Bercher, wie auch auf der Finchgauer Staatsstraße Richtung Reschen zwischen Naturns und Schlanders abschnittsweise. Die Stilfsjochstraße im Abschnitt Trafoi, Stilfsjoch-Bormio sowie der Umbreilpass sind bis 16 Uhr wegen des Radtages gesperrt. Allen unterwegs, gute Fahrt!
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1: 10:12. 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
13: Gleich 10 Uhr. Schönen Samstagvormittag. Ich bin Elisabeth Berger. Für uns geht's noch gemeinsam bis zum Mittagessen. Und das mit einiges an Themen und natürlich mit Musik aus der Radio Holiday Playlist. Guten Start in den Vormittag.

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1: Mit Antidroga treffen zwei große Namen der italienischen Musikszene aufeinander. Sängerin Emma und Rapper Fabri Fibra verbinden ihre unterschiedlichen musikalischen Welten zu einem intensiven Liebessong. Während Emma mit ihrem kraftvollen melodischen Gesang für die emotionale Seite sorgt, setzt Fabri Fibra mit seinem markanten Sprechgesang einen spannenden Kontrast. Antidroga erzählt von einer Liebe, die eine ganz besondere Wirkung entfaltet, intensiv, berauschend und beinahe wie eine Droge, von der man nicht genug bekommen kann. Damit liefert das Duo einen energiegeladenen Sommerhit, der Pop und Rap auf italienische Art miteinander verschmelzen lässt.

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3: Das war der Radio Holiday Hit des Tages heute am Samstag mit Kollegin Judith Brucker. Es ist 7:07.
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0: Lord mit Green Light. Und das grüne Licht, das gibt's auch heute am Nachmittag. Um 17 Uhr fällt nämlich der Startschuss für die 27. Auflage des Potato Runs. Von Bruneck geht's nach Sand in Taufers für 1000 Läuferinnen und Läufer. Die Startplätze, die waren schon letzte Woche vergeben, allesamt. Heißt also, es wird wieder ganz fleißig gelaufen. An der Strecke gibt's aber natürlich ein paar Hindernisse für all jene, die nicht mit dabei sind. Rudi Stolzlechner vom OK-Team vom Potato Run verrät uns, wo genau die Läuferinnen und Läufer vorbeikommen.
1: Auf der Strecke ist eigentlich der Graben bis in Kolping ist ganz kurz gesperrt. Also um 5 Uhr ist der Start, also sind wir schon in einer Viertelstunde der ganze Zauber vorbei. Ja, eigentlich bis Goas gibt es noch eigentlich Ausweichmöglichkeiten, jede Menge. In Goas durchs Dorf durch ist noch gesperrt. Von der Kirche praktisch bis zu der Windschar. Und nachher geht es hinten über den Radlweg hin, dann gibt es noch Ausweichmöglichkeiten. Und am längsten gesperrt ist natürlich nachher die Daimerstraße in Sand. Und überkämmerten durch halt ein paar Straßen. Und dann ist die maximale Sperre circa 1,5 Stunden. Wobei es nachher das Feld schon aufeinander gezogen ist, also lasst die Feuerwehr schon halb wieder mal Autos durch. Wir haben auch deswegen in Kämmerten die Strecke ein bisschen geändert, dass praktisch bis zum Bruckhof her da noch Autos parken können, weil es ist jetzt oft auf die Hauptstraße zurückgestaut. Und so haben wir mit denen jetzt vermieden, dass wir bei der Feuerwehrhalle gerade rennen.
0: Und an der Strecke entlang. Das freut natürlich die Organisatorinnen und Organisatoren, aber auch die Läuferinnen und Läufer ganz besonders, gibt es immer ganz viel Unterstützung.
1: Ja, das ist auch eigentlich jedes Jahr jetzt mehr geworden, dass viel Leute auf der Strecke sind, viel Stimmung ist. Wir versuchen auch ein bisschen mit Musik und so weiter noch ein wenig zu unterstützen. Aber wie schon gesagt, also die Zuschauer, was Stimmung machen, ist für die Läufer wie das tägliche Brot. Und deswegen bitte kein Ball auf die Strecke, fahrst aber mit, feuert die Leute an, was mitlaufen. Und kommt dann auch noch ins After Race Party, ins Bowling und ins Sand.
0: Heute also startet er, der Potato Run, der Erdäpfellauf, Ausgabe Nummer 27. Um 17 Uhr geht's los in Bruneck.
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4: Minuten nach 10. Einen schönen Vormittag am Samstag. Es geht ins Wochenende gemeinsam mit Radio Holiday.

Taylor Swift gibt es am Samstagvormittag auf Radio Holiday. Es ist 11:05. Wir machen einen kleinen Abstecher nach Rom, nämlich rund um das Kolosseum in Rom. Da soll es jetzt bis zum 24. Dezember verstärkte Polizeikontrollen geben. An dem Ort, der bei Touristinnen und Touristen ja besonders beliebt ist, gibt es aktuell ziemlich große Probleme mit Diebstählen, Raubüberfällen, Drogenhandel, aber auch gewalttätigen Auseinandersetzungen. Und wenn wir schon in Rom sind, da gibt es auch noch einen etwas kuriosen Fund am Flughafen. Die italienische Polizei hat nämlich am Flughafen Rom-Fiumicino mehr als 5 Kilogramm Kokain sichergestellt. Die Drogen, die waren, haltet euch fest, in Glückskeksen versteckt. Festgenommen wurde eine 40-jährige Chinesin, die kurz vor dem Abflug nach Taipei kontrolliert wurde.

0: gleich 10:30. Einen schönen Vormittag am Samstag. Es gibt Staus und Zeitverlust auf der Brenner Autobahn etwa. Von Bozen in Richtung Neumarkt bis zu einer Viertelstunde Zeitverlust. Und auch bei der Mautstelle Sterzing von Pontigl ab bis zur Mautstelle bis zu 10 Minuten Zeitverlust. Heute ist mit einem erhöhten Verkehrsaufkommen zu rechnen. Ebenso auf der Finchgauer Staatsstraße im Abschnitt Latz-Schlanders sowie vom Abschnitt Naturns bis Kastelweil jeweils eine Viertelstunde Zeitverlust. Allen unterwegs, gute und sichere Fahrt.
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0: Was wäre das Radio ohne Musik? Ja, wahrscheinlich nur zu viel Gerede. Es ist kurz nach 11:30. Einen schönen Vormittag am Samstag. Willi Fantafon ist Präsident von rocknet.bz, die frühere Liederszene Südtirol. Seit den späten 80er Jahren werden dort Musikerinnen und Musiker vor allem aus dem Pop- und Rockbereich in Südtirol unterstützt. Und da gibt es eine Version bzw. einen Wettbewerb. Der wurde 2021 gestartet. Es gab dann 25 und 26 Neuauflagen und auch in diesem Jahr soll Songs wieder stattfinden. Die Ausgabe für Songs 2027, ja, da laufen aktuell noch die Bewerbungen bis zum Montag, 31. August. Können Lieder eingeschickt werden von Musikerinnen, Musikern, Bands, die bisher aber noch nicht veröffentlicht sein dürfen. Das ist die Teilnahmebedingung. Bewerbungen unter songs@rocknet.bz. Hier werden dann 10 Gewinner-Singles ausgewählt. Und mit diesen Singles wird ein Album veröffentlicht auf den Streaming-Plattformen, genauso wie eine CD. Die wird auch rausgebracht und jeder dieser 10 Gewinner-Songs bekommt eine Prämie von 1.500 Euro. Alle Infos, die gibt's unter rocknet.bz. Und Willi Fantafon, der verrät uns jetzt schon mal, die Bewerbungen, die laufen noch bis Montag, 31. August. Aber was passiert danach?
1: Funktioniert folgendermaßen, also in dem Moment, wo die Lieder alle einabkommen, nachdem sie natürlich alle in einen Ordner rein, ich leite die MP3-Files, die sämtliche Daten, die in der Datei drinnen sein, weglöschen, damit sie die Jurymitglieder nicht identifizieren können. Wir suchen eine Jury aus, die normalerweise so zwischen 9 und 12 Leute ist, vor allem eigentlich aus dem deutschsprachigen Raum. Da ist der Chris Kaufmann, der ja mein Vize ist im Verein. Der hat da ja total gute Connections zu Produzenten und zu guten Musikern in Deutschland. Die schicken uns nachher eine Wertung und die Wertungen werden auch zusammengeführt in einem ganz banalen Excel und nachher kämen die 10 besten Lieder raus. Auf Rücksicht waren es sogar 11. Weil wir zwischen 10. und 11. einen Gleichstand gehabt haben, deswegen haben wir noch 11 Lieder rausgetan. In dem Moment, wo wir die Lieder rausgesucht haben, werden die Musiker natürlich alle kontaktiert. Wir machen dann so einen Mini-Vertrag, damit wir überhaupt eine Beschriftung haben, dass wir das veröffentlichen dürfen. Und die Lieder werden nochmal im Studio noch bearbeitet, sofern das überhaupt notwendig ist, weil heutzutage kriegt man ja von den Bands wirklich ausgesprochen gute Produktionen in der Zwischenzeit. Und nichts. Und nachher wird es veröffentlicht. Dann wird es auf die Streaming-Portale veröffentlicht. Und im neuen Jahr gibt es noch in sehr kleiner Auflage auch eine CD, die aber eigentlich mehr als Dokumentations- und Archivzwecke verwendet wird. Dann nimmt ja niemand mehr als CD in die Hand.
0: Steht denn dann das Veröffentlichungsdatum des Songs 2027 Albums auch schon fest?
1: Das ist im Grunde eigentlich Anfang Dezember. Plus, minus. Es hängt ein bisschen davon ab, wie viel Arbeit wir im Studio haben. Je nachdem, wie viel Nachbearbeitung im Studio notwendig ist, also geplant ist im Moment einmal Anfang Dezember. Hat bis jetzt auch geklappt.
0: Willi Fantafon, Präsident von rocknet.bz zu Songs 2027.
1: Wenn Musiker alleweil dir zulassen und ein gutes Lied im Kopf haben oder sogar schon produziert haben, bis zum 31. August bitte ins das Lied zuschicken. Erst auf die Homepage gehen, dann sind die ganzen Daten und Termine drin und so die ganzen Kriterien, damit nicht etwas falsch gemacht wird. Und danach eigentlich gleich warten, wie die Jury auskommt. Mehr brauchen sie im Moment nicht. Rocknet.bz ist die Homepage.

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3: Es ist 10:45, schönen Samstagvormittag. In der nächsten Stunde wandern wir wieder. Wir wiederholen nämlich unseren Wandertipp vom Donnerstag und da ging es gemeinsam mit Wanderführerin und Influencerin Magdalena Frenner von Bedarü zum Grünsee. Ihre Leidenschaft teilt die Pustrerin nicht nur mit ihren fast 50.000 Followerinnen und Followern auf Instagram, sondern auch mit uns. Und sie hat uns auch verraten, warum sie genau diese Wanderung ausgesucht hat.
4: Weil für mich ist es einer von den schönsten Seen, den Südtirol zu bieten hat. Und der ist noch relativ versteckt und unbekannt. Und deshalb ist er heute mein Geheimtipp. Are you ready, Boots?

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2: 10 vor 11.
3: Angestellte dürfen länger in Gewerbegebieten wohnen. Fake-Rezension bleibt online, Booking muss Strafe zahlen. Und es bleibt strahlend sonnig heute. Ich bin Marlies Winkler, schönen Vormittag.
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3: Viele Südtiroler Firmen tun sich schwer, Wohnungen für ihre Angestellten zu finden. Zeitweise dürfen diese ja in Gewerbegebieten unterkommen, bisher für die Dauer von einem Jahr. Und diese Frist hat das Land jetzt auf 2 Jahre verlängert. Wirtschaftslandesrat Galateo sagt, die Verlängerung verschaffe Unternehmen und Angestellten mehr Zeit und bringe auch eine größere Stabilität. Die Unterkünfte bleiben allerdings zeitlich befristet. Früher oder später müssen Angestellte also eine Alternative finden. Diese neuen Regeln gelten ab dem 1. September. In einem Südtiroler Fall muss die Online-Plattform Booking nun Strafe zahlen. Grund dafür ist, dass die Plattform eine falsche Rezension für ein Hotel im Wipptal online gelassen hat und das, obwohl es mehrere Aufforderungen gab, sie zu löschen. Ein Mann hatte eine schlechte Bewertung hinterlassen mit nur 1 von 10 möglichen Punkten, ohne jemals in dem Hotel gewesen zu sein. Booking muss nun für die Zeit, in der die Rezension online zu lesen war, pro Tag 50 Euro zahlen und obendrauf noch die Prozesskosten des Südtiroler Hoteliers. Wir werden immer älter und damit gibt es immer mehr Menschen mit Alzheimer. Bei uns in Südtirol könnte die Zahl von Demenzkranken in den nächsten 25 Jahren auf 8.700 steigen. Wie Demenzkranke behandelt werden, sieht nun ein neuer Plan des Landes vor. Eine zentrale Rolle dabei spielen Hausärztinnen und Hausärzte. Weil sie ihre Patienten kennen, können sie Alzheimer früh erkennen. Aber auch Notaufnahmen und Seniorenwohnheime sollen künftig stärker berücksichtigt werden. Vorgesehen ist auch, dass es mehr Behandlungsangebote abseits von Medikamenten gibt. In Udine laufen die Ermittlungen weiter, nachdem eine 27-jährige Österreicherin tot aufgefunden wurde. Ein Passant hat sie und ihren Hund gestern tot in einem geparkten Kleintransporter entdeckt. Derzeit gehen die Karabinieri davon aus, dass die Frau an einer Überdosis Drogen gestorben ist. Fremdverschulden soll es keines geben. Auch die Todesursache des Hundes soll geklärt werden. Er könnte wegen der hohen Temperaturen im Auto gestorben sein. Der US-Bundesstaat Tennessee will die verstorbene Country-Ikone Dolly Parton ehren. Der Flughafen von Nashville in Tennessee soll künftig ihren Namen tragen. Parton habe Generationen von Menschen in ganz Tennessee und auf der ganzen Welt inspiriert, heißt es aus Nashville. Dolly Parton ist letzten Dienstag im Alter von 80 Jahren verstorben. Und strahlender Sonnenschein begleitet uns heute. Wie es mit dem Wetter am Wochenende weitergeht, hören Sie gleich.
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3: Die Sonne strahlt an diesem letzten Samstag im August. Nur ein paar Wolken zieren den Himmel und so bleibt es heute den ganzen Tag über. Auch morgen, der Sonntag, bringt uns viel Sonnenschein. Dazu sommerliche Temperaturen von 26 bis 31 Grad. Perfekt also für den Ausflug an den See oder auf den Berg. Föhnig wird's heute von der Malzer Heide oder auch in der Brennergegend. Jetzt messen wir in Philanders 20 Grad, 24 in Kaltern, 16 in Kovara und 22 in Naturns.
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6: Schönen Vormittag aus der Landesverkehrsmeldezentrale. Ich bin Manuel Scutellaro. Auf der Finchgauer Staatsstraße bei Spondinic kommt es zu Behinderungen und Staus, vor allem in Fahrtrichtung Reschen nach einem Traktorunfall. Auf der Brennerautobahn in Richtung Süden zwischen dem Brenner und Sterzing, zwischen Brixen und Affi sowie in Fahrtrichtung Norden zwischen Affi und Trient Süd gibt es abschnittsweise Kolonnenverkehr und Stau wegen Überlastung. Wegen Überlastung kommt es zu Kolonnenbildungen und Staus auf der Finchgauer Stadtstraße in Richtung Reschen zwischen Naturns und Schlanders, in Richtung Meran zwischen Plaus und Rabland und auf der Brenner Stadtstraße im Abschnitt Leifers-Brenzoll. Stockenden Verkehr gibt es auch in Grödental auswärts bei Weidburg, im Bustertal in Richtung Brixen zwischen Fintel und Schaps, bei Kienz in beiden Richtungen, in Richtung Innichen zwischen Brunneck und Percher sowie im Abschnitt Niederdorf-Toblach. Und das Stifserjoch und der Umbreitpass sind noch bis 16 Uhr wegen des Radtages gesperrt. Rechnen Sie mit Staubildungen. Unterwegs gute und sichere Fahrt.
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10: 11:04, schönen Samstagvormittag. Da lässt sich jetzt die Sonne auch endlich blicken und ja, dem schönen Wochenendstart kann nichts mehr im Wege stehen. Ich bin Lisa Beberger und ich habe einiges im Gepäck. Es gibt die Jürgener News. Der ASC St. Georgen ist nämlich zurück. Das erste Spiel gab es schon im Pokal am vergangenen Sonntag. Morgen geht's dann richtig los mit dem Saisonstart auswärts. Dazu verraten wir aber gleich mehr. Und wir haben einen Wandertipp der Woche im Gepäck. Wie schon vorhin gehört, es geht zum Grünsee. Ganz gespannt dürft ihr jetzt sein. Vorher Musik aus Italien. Und zwar Tu cosa fai questa sera.

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1: Die ersten Jährigener News vor der neuen Saison. 2026 sind wir 20 und sind gleich schon mit einem neuen Präsidenten, nämlich mit dem Simon Harasser. Hallo.
2: Hallo, grüß dich.
1: Simon, die Vorbereitung liegt ja mittlerweile schon hinter euch. Am Sonntag gibt es das erste Spiel vor der Saison. Vielleicht aber kurzer Rückblick. Was ist in Summa so passiert? Was ist getan worden?
2: Ja, von meiner Seite aus ist eigentlich viel passiert. Ich und die Schuhe auf den Nagel gehängt und bin nur direkt aufgestiegen. Sind, ja, sagen wir, Sektionsleiter. Präsident ist vom Sportclub Bob Lagen, aber sind Sektionsleiter vom Fußball. Ist alles auf den schnellen Gang, aber ich bin zufrieden, dass es noch weitergegangen ist. Einige Spieler haben uns verlassen, sagen wir, erfahrene Spieler, was es auch noch ein bisschen schwieriger gemacht hat, die ganze Situation. Aber ich bin mit dem Kader zufrieden. Wir haben mit jungen Spielern auch gefüllt und auch zwei, drei andere Spieler, ältere Spieler, sage ich. Vorbereitung hat eigentlich, bin ich auch zufrieden. Wir haben logisch auch kleine Schwierigkeiten waren am Anfang. Neue Mannschaft, neue Führung, kleine Veränderungen in dem Sinn. Und kann man sagen, Vorbereitung passt und im Pokal sind wir eben letzten Sonntag ausgeschieden, haben wir gut gespielt, in Elfmeterschießen hat es noch nicht gereicht. Gratuliere es eben in St. Pauls und den Sonntag lassen wir es mit der Meisterschaft losgehen.
1: Genau, am Sonntag geht es ja schon los. Es spielt auswärts das erste Spiel. Für euch geht es nämlich nach Rovereto. Sonntag um 16 Uhr ist noch der Anpfiff. Was glaubst du, was da wartet, Sam?
2: Ja genau, Sonntag um 16 Uhr geht es los. Wir werden die Woche noch Vollgas geben, ihn super vorbereiten. Wir hoffen auf einen guten Start das Jahr, dass wir genug Punkte machen oder gleich am Mond haben sie Punkte, sagen wir so. Und Rovereto ja, ist sicher eine gute Mannschaft heuer, um sich verstärkt. Aber der Respekt ist da, aber Angst um Mitte, deswegen wir müssen alleine gehen und unser Spiel machen und jeder für jeden. Na, denke ich schon, dass wir ein positives Ergebnis erzielen können.
1: Es hat auch die Abo-Aktion wieder gestartet für diese Saison. Unter anderem gibt es da eine besondere Aktion an dem Wochenende, weil es ist ja Jährigener Kirchtag. Also die Jährigener Spieler haben von selber wahrscheinlich nicht ganz, ganz zu viel Alben, weil ja noch Spieltag ist am Sonntag. Allerdings gibt es eben die Saisonskarte 2026-27 selber vor Ort auch zu erwerben.
2: Ja genau, heute haben wir mal probiert, eine Aktion zu starten mit dem Kirchtag miteinander, mit der Musik miteinander. Wir verkaufen die Saisonskarte für 85 Euro und dazu gibt es auf dem Kirchstab auch Freigetränk dazu. Die Karten gibt es beim Bierstandl, und sie kaufen und dazu gibt es neues Getränk. Und logischerweise beim ersten Spieltag die Woche drauf gibt es die Saisonskarten bei der Kasse zu kaufen. Ich hoffe auf Unterstützung und dass es eine tolle Aktion wird. Und einmal was Neues, schauen wie es geht. Ja.
1: Perfekt. Simon Harasser, vielen Dank und natürlich alles Gute in die Jürgener fürs erste Spiel am Sonntag.
2: Super, danke.
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1: The Fever Week in der Radio Holiday Playlist. Musik aus Nord- und Südtirol um 12 Minuten nach 11. Wir machen eine kleine Zeitreise gemeinsam mit den Red Hot Chili Peppers. Dark Necessities. Jetzt auf dem Weg schon wieder in Richtung Wandertipp. Danach geht's auf Wanderschaft zum Grünsee gemeinsam mit Magdalena Frenner.

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1: Zum Radio Holiday Wandertipp der Woche dürfen wir heute bereits zum dritten, aber leider auch zum letzten Mal in diesem Sommer Wanderführerin, Influencerin und Psychologiestudentin Magdalena Frenach begrüßen. Es geht vom Parkplatz in Pedarö zum Grünsee.
2: Die Wanderung schaut wunderschön aus, weil man ist inmitten von den Dolomiten umgeben von traumhaften Bergspitzen. Man geht vom Pedarö aus in Weg Richtung 7 bis zur Lavarella Alm. Der Weg hat Hügel, Höhen und Tiefen, sagen wir so. Also es ist ein Auf und Ab, aber ein wunderschöner Wanderweg. Also Trittsicherheit ist gefordert, aber es ist eine mittlere Wanderung, also von mittlerer Schwierigkeit. Und oben, da wartet die Fanneshütte auf uns oder auch die Lavarella-Hütte und ein wunderschöner See, also der Grünsee.
1: Der Grünsee ist unser Ziel. Kann man da schwimmen?
2: Also in die Naturseen, in die Naturschutzgebiete ist nicht empfohlen zu schwimmen, also lieber nicht.
1: Allerdings gibt es eben am See eindeutig die Möglichkeit zu entspannen, ein wenig zu relaxen, sich hinzusetzen.
2: Ganz genau, der See ist wunderschön versteckt, also recht viele Leute sieht man da zum Glück nicht. Er befindet sich einige hundert Meter weiter weg von der Lavarella-Hütte und wenn man möchte, kann man eben in der Lavarella-Hütte einkehren.
1: Geeignet für, du hast schon gesagt, es braucht ein wenig Trittsicherheit, allerdings gäbe es auch eine Straße dahin.
2: Ganz genau, es gibt einen Forstweg, das ist ganz leicht zu bestreiten. Es gibt einige Höhenmeter zu machen, also da haben wir ca. 650 Höhenmeter, auf das sollte man sich einstellen. Aber sonst gut gerüstet mit einem Rucksack voller Proviant und Wasser schafft man den Weg auch.
1: Und der Grünsee, der ist ja eigentlich auch ein super Ausgangspunkt für ganz viele andere Wanderungen, wenn es eben weiter sein soll.
2: Genau, wenn jemand gern weitere Gipfelkreuze erklimmen möchte, dann kann man von dort aus gut zur Antoniusspitze oder auch zum Kolbe Kay gehen oder auch zum Limojoch, ein bisschen ein kleineres Gipfelkreuz.
1: Zurück wandern wir nachher vom Grünsee wieder über den Hinweg nach Pedarö.
2: Genau, man kann sich dann entscheiden, ob man den gleichen Weg machen will, also die Nummer 7, oder ganz gemütlich über den Forstweg absteigen möchte.
1: Vielen Dank an unsere Radio Holiday Wanderführerin Magdalena Frenner und ihre Wandertipps für unseren Bergsommer 2026.
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0: Es ist gleich 11:30 und wir blicken auf Südtirols Straßen.
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2: Karin Unterhofer aus der Landesverkehrsmeldezentrale. Auf der Finchgauer Stadtstraße bei Spondini gibt es Kolonnenverkehr und Stau in beiden Fahrtrichtungen nach einem Traktorunfall. Kolonnenverkehr und Stau wegen Überlastung gibt es auf der Brennerautobahn in Fahrtrichtung Süden zwischen Brenner und Sterzing und zwischen Brixen und Affi, in Fahrtrichtung Norden zwischen Verona Nord und Trien Süd, auf der Brenner Stadtstraße in Richtung Süden zwischen Atzwang und Bozen, zwischen Leifers und Branzoll und zwischen Auer und Neumarkt, auf der Pustertaler Stadtstraße in Richtung Innichen zwischen Oberfintel und Kierns und zwischen Niederdorf und Doblach, in Richtung Brixen zwischen Findl und Schaps, auf der Grödner Stadtstraße talauswärts ab Brembach, auf der Finchgauer Stadtstraße in Richtung Meran zwischen Blaus und Rabland und in Richtung Reschen abschnittsweise zwischen Naturns und Schlanders. Die Stifser Jochstraße ist im Abschnitt Trafoi Stifser Joch Bormio bis 16 Uhr wegen des Radtags gesperrt. Auch der Umrallpass bleibt in derselben Zeit gesperrt. Allen, die unterwegs sind, gute Fahrt.
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0: Die Radio Holiday Playlist hat Zuwachs bekommen. Hot Girl Summer von Naomi Lorraine. Jetzt um kurz nach 11:30 Uhr. Schönen Samstagvormittag. Die erste Durchführung von Turbo, dem Jugendhaushalt, ist auf sehr großes Interesse gestoßen bei uns in Südtirol. Nach der Wahl im Frühjahr haben die Gemeinden mit der Umsetzung der Siegerprojekte begonnen. Die Turbo-Website wurde aktualisiert und informiert ab jetzt laufend über den aktuellen Stand der Umsetzung in allen teilnehmenden Gemeinden unter turbogemeinde.it. Und bereits Mitte Juli wurde der Aufruf zum Jugendhaushalt Turbo 2027 gestartet.
1: Hallo liebe Radio Holiday Hörerinnen und Hörer, ich bin der Jakob, ich bin Projektleiter von Turbo Jugendhaushalt, ich arbeite beim Forum Prävention in der Fachstelle Jugend. Genau, ich erzähle ein bisschen über das Projekt Turbo im Jugendhaushalt, was wir letztes Jahr das erste Mal gemacht haben, beziehungsweise im Verlauf von letztes Jahr auf Frühjahr. Es waren 15 Gemeinden dabei. Es ist darum gegangen, dass junge Menschen in ihre Gemeinden mitentscheiden dürfen, Projekte einreichen dürfen, Ideen verwirklichen können. Und es hat ganz gut funktioniert. 15 Gemeinden waren dabei, vom Bustertal übers Unterland und Überetsch, Eisacktal, Finchgau. Also wirklich bis in fast alle Ecken Südtirols. Und es war echt cool. Wir haben ganz viele verschiedene Projekte verwirklichen gekannt oder die jetzt verwirklicht werden. Ganz viele junge Menschen haben scheinbar Lust, Volleyball zu spielen. Es werden ganz viele Volleyballplätze gemacht. Es ist ein Festival dabei, es sind Kulturevents dabei, es ist Dorfinfrastruktur dabei. Das Hauptziel ist eigentlich, dass wir Jugendliche gleich mal an die Gemeindepolitik hinkriegen, dass die Sachen ein bisschen zusammenwachsen, dass Jugendliche mehr das Gefühl haben, eingebunden zu sein, eingebunden zu werden, mitzuentscheiden und zu gestalten und eben auch sich selber verwirklichen können und ein bisschen Verantwortung für ihre Gesellschaft und ihre Gemeinde übernehmen können. Und das hat, glaube ich, voll gut funktioniert. Deswegen haben wir auch super Feedback gekriegt von den jungen Menschen, von den Gemeinden an sich. Und es wird deswegen auch eine neue Edition geben 2027. Und alle Gemeinden und BürgermeisterInnen, die was gerade zuhören, jetzt ist die Zeit, wo ihr es eigentlich bewerben könnt. Und zwar könnt ihr eigentlich bis zum 10. September mit einer Gemeinde bewerben an die E-Mail jugendhaushalt@forum-p.it. Einfach Bescheid geben, warum es gerne dabei wärt, warum es gerne junge Menschen mit einbinden würdet. Und das Minimumbudget haben wir hier festgelegt, das sind 30.000 Euro. Ich glaube, das ist für alle Gemeinden drin. Die Altersgruppe ist dann 14 bis 25, die wählen dürfen. Und es wird am 12. bis 15. März 2027 sein. Deswegen nehmt einfach junge Leute mit, motiviert sie, bindet sie ein. Und wir freuen uns auf euch.

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Sonnenschein am Samstag auf dem Weg jetzt zum Mittagessen, 11:45 und das ist Musik von Shabusi auf dem Weg in die Nachrichten und das war's von meiner Seite. Ich bin Lisa Böttberger, wünsche ein schönes Wochenende, wir hören uns.

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3: Patientenverein fordert Hilfe für Angehörige von Demenzkranken. Wohnen in Gewerbegebieten künftig länger möglich. Und es ist sonnig, teilweise föhnig. Ich bin Marlies Winkler, schönen Samstagmittag.
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3: Angehörige von Demenzkranken dürfen nicht alleine gelassen werden. Das fordert das Zentrum für den Schutz der Patientenrechte Südtirol und reagiert damit auf den neuen Betreuungspfad für Demenzversorgung, den die Landesregierung beschlossen hat. Damit soll es unter anderem eine schnellere Diagnose geben und eine bessere Zusammenarbeit zwischen den verschiedenen Stellen. Das sei ein wichtiger Schritt. Eine Diagnose allein reiche allerdings nicht aus, sagt die Patientenorganisation. Auch die weitere Behandlung müsse genau organisiert werden, damit diese Belastung nicht auf den Demenzkranken selbst oder deren Angehörigen zurückfalle. Firmen und Angestellte in Südtirol bekommen mehr Zeit, wenn es um die Wohnungssuche geht. Viele Südtiroler Firmen tun sich ja schwer, eine Unterkunft für ihre Mitarbeiter zu finden. Für eine gewisse Zeit dürfen diese ja in Gewerbegebieten unterkommen, bisher für die Dauer von einem Jahr, und diese Frist hat das Land jetzt auf 2 Jahre verlängert. Wirtschaftslandesrat Galateo sagt, diese Verlängerung verschaffe Unternehmen und Angestellten mehr Zeit und bringe auch eine größere Stabilität. Die Unterkünfte bleiben allerdings zeitlich befristet, früher oder später müssen Angestellte also eine Alternative finden. In Bozen haben die Carabinieri einen Mann angezeigt. Er war in einer Bar im Stadtzentrum mit einem Messer unterwegs. Soldaten haben die Carabinieri verständigt. Sie sind gerade wegen des Projekts Sichere Straßen in Bozen stationiert. Die Soldaten hatten eben vermutet, dass der Mann bewaffnet sein könnte. Bei der anschließenden Kontrolle stellte sich diese Vermutung als wahr heraus. Der Mann hatte ein Messer mit einer 27 cm langen Klinge bei sich und eine Schere. Die Beamten haben beides sequestriert und den bereits polizeibekannten Italiener angezeigt. Der US-Bundesstaat Tennessee will die verstorbene Country-Sängerin Dolly Parton ehren. Der Flughafen von Nashville in Tennessee soll künftig ihren Namen tragen. Parton habe Generationen von Menschen in ganz Tennessee und auf der ganzen Welt inspiriert, heißt es aus Nashville. Die berühmte Sängerin Dolly Parton ist letzten Dienstag im Alter von 80 Jahren verstorben. Ja, und kurz vor Schulbeginn wird wieder über den Ausflugsboykott der Lehrer diskutiert. Gleich mehr dazu in unserem Wochenrückblick.
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4: Ich bin Winfried Zueck. Grüß Gott. Diese Woche gab es einen Vorgeschmack auf das neue Schuljahr. Eine Woche noch, dann ist erster Schultag und die Hoffnung war, dass dann wieder alles normal läuft, dass die Kinder und Jugendlichen wieder Ausflüge machen dürfen und die Schulen auch wieder kreative Projekte anbieten. Diese Woche allerdings haben einige Lehrer angekündigt, dass sie ihren Boykott auch heuer weiter fortsetzen wollen.
5: Die Protestgruppe Bildung am Abgrund ruft die Lehrer explizit dazu auf, weiterzumachen, sagt Nikolaus Spitaler, der Sprecher der Gruppe.
6: Unsere Empfehlung lautet ganz einfach, die Protestmaßnahme fortzusetzen, aber ein Ausflug im Laufe des Jahres im Rahmen eines Tages sollte wieder möglich sein.
5: Ein einziger eintägiger Ausflug im ganzen Schuljahr. Also einmal ins Museum oder einmal ins Theater und das war's dann. Aber wird es wirklich so extrem wie letztes Jahr, wo die Schüler im ganzen Land kaum aus dem Klassenzimmer rausgekommen sind? Das habe ich den Leiter der Erlebnisschule Langtaufers, Wolfgang Töni, gefragt. Da fahren ja viele Grund- und Mittelschulklassen ein paar Tage lang hin und erleben Wald, Tiere, Handwerk, Landwirtschaft. Nachdem letztes Jahr kaum jemand da war, ist Schulleiter Töni für heuer deutlich zuversichtlicher.
7: Wir haben nicht mehr viele Plätze frei. Im Frühjahr ist komplett voll, im Herbst eigentlich auch, bis auf 2 Plätzen. Also ich gehe davon aus, dass die Lehrpersonen, die sich gemeldet haben, auch kommen werden.
5: Offenbar sind heuer also doch nicht mehr so viele Lehrer beim Boykott dabei.
4: Trotzdem wird es einige geben, die weiterhin keine Klassenfahrten und Ausflüge machen. Der Lehrerstreit wird also zumindest an manchen Schulen weiter auf dem Rücken der Kinder ausgetragen. 30.400 Euro. So viel hat einer Studie zufolge jeder Südtiroler im Durchschnitt auf dem Konto. Nirgendwo sonst in Italien sind die Menschen reicher. Wir haben uns diese Woche gefragt, über 30.000 Euro im Durchschnitt, wie kann das sein?
8: Dass alle Menschen hier in Südtirol so viel Geld auf dem Konto haben, ist einfach nicht wahr. Das sagt Florian Kiesel, Wirtschaftsprofessor der Uni Bozen.
9: Wenn einer 0 Euro auf dem Konto hat, hat ein anderer dann dementsprechend doppelt so viel wie 30.400 Euro. Also man muss leider überlegen, das ist nur ein Durchschnitt. Und wenn eben wenige sehr viel haben, heißt das, dass andere vielleicht gar nichts haben oder ein Konto im Minus.
8: Ähnliches sagt auch der Soziologe Christoph Kircher. Diese 30.400 Euro sind ein Mittelwert. Und ein Mittelwert zeigt nicht, wie dieses Geld tatsächlich verteilt ist.
10: Was man zum Beispiel auch berücksichtigen müsste, ist, was denn die Schuldenquote sind, wie viele Schulden zurückzubezahlen sind, was das Investitionsverhalten ist, also wie viel Geld man am Konto liegen lässt und so weiter. Also ich denke, das ist einfach eine sehr grobe Aussage und die sollte man zumindest so, wie sie gerahmt worden ist, nicht so ernst nehmen.
8: Pro Kopf liegt die Verschuldung der Südtiroler deutlich über dem italienischen Schnitt. Jeder Südtiroler schuldet der Bank im Schnitt 27.000 Euro. Mit dem Kontoguthaben auf der anderen Seite von 30.000 Euro geht sich dann am Ende eine schwarze Null aus.
4: Aber eben auch nur das auf dem Papier. In Wirklichkeit haben manche sehr viel Geld, andere nur sehr viel Schulden. Wenn die SVP-Spitze eine kurze Zeitreise machen könnte, dann würde sie wohl am liebsten die Sache mit dem Unterlandler Wahlkreis rückgängig machen. Der Wahlkreis soll ja irgendwie aufgetrennt und geteilt werden. Und dass die SVP hier anfangs von einem annehmbaren Deal mit den italienischen Rechten gesprochen hatte, das kam im Unterland so gar nicht gut an. Diese Woche brachte die SVP einen Plan B ins Spiel. Man könnte eventuell die mehrheitlich italienischen Städte Bozen und Leifers zu einem Wahlkreis zusammenschließen, wo dann vermutlich ein italienischer Politiker gewählt würde und das Unterland als Ganzes zum Wahlkreis Meran-Finchgau dazu tun.
11: Im Unterland gibt es für diese Vorgehensweise leise Zustimmung, auch wenn der Bürgermeister von Cortinic, Manfred Meyer, sagt, der Konflikt zwischen SVP Unterland und der Parteizentrale in Bozen sei noch nicht vorbei.
12: Im Unterland bleiben wir nach wie vor bei der Maximalforderung und sagen, der Löschungsantrag muss mit aller Kraft verfolgt werden. Wir sind gegen eine Zerreißung des Gebietes. Über den Plan B kann man diskutieren, wenn es wirklich auf demokratischem Wege keine Möglichkeiten mehr gibt.
11: Und was sagt Alessandro Urzi? Der Fratelli d'Italia-Parlamentarier hat ja die Aufteilung des Unterlandes geplant, um die Wahl eines italienischen Senators abzusichern. Mit einem Wahlkreis Bozen-Leifers wäre das noch besser gegeben. Urzi sagt zu dieser Variante, auf jeden Fall eine gute Idee. Der Landtagsabgeordnete der Grünen, Zeno Oberkofler, sagt, hier gehe es weniger darum, sicherzustellen, dass ein italienischer Senator gewählt wird, sondern es werde ein maßgeschneiderter Wahlkreis für die italienischen Rechten.
13: Gleichzeitig wird die ethnische Trennung der Sprachgruppen definitiv zementiert.
11: Er fordert die SVP auf, hart zu sein. Wenn Urzi seine Aufteilung des Unterlands nicht zurücknimmt, solle die SVP die Koalition mit den italienischen Rechten in der Landesregierung aufkündigen. Auch Miriam Atz von der Südtiroler Freiheit stellt diese Forderung. Und sie stimmt auch sonst mit den Grünen überein. Der Wahlkreis Bozen-Unterland müsse so bleiben wie bisher. Eine Trennung nach Sprachgruppen sei falsch, sagt Atz.
14: Da müsste man klipp und klar sagen, entweder das wird rückgängig gemacht, ansonsten lösen wir hier diese Koalition mit den Fratellis auf.
11: Wie es am Ende weitergeht im Wahlkreisstreit, ist noch nicht absehbar. Nächste Woche beginnen die Verhandlungen im Senat. Die SVP wird versuchen, dass alles so bleibt wie bisher und erst wenn das nicht gelingt, den Plan B bringen. Oder vielleicht noch eine andere Variante.
4: Diese Woche haben die Bozner Stadtgärtner viele Bäume ganz besonders unter die Lupe genommen. Am letzten Wochenende war in der Nähe des Bahnhofs der Ast einer Ulme auf drei Passanten heruntergekracht und hatte sie verletzt. Einfach so, ohne einen Sturm oder eine andere äußere Einwirkung.
15: Um festzustellen, ob ein Baum innen morsch ist, wird er mit einem Hammer abgeklopft, sagt Valentin Lobis. Er ist Baumgutachter aus Meran.
16: Wenn es dann weitere Zweifel bei dieser Art von Beurteilung gibt, dann gibt es eingehendere Methoden mit Geräten oder eben man fährt mit einem Hubsteiger oder man klettert mit einem Seil in die Krone und schaut sich halt dort dann die Äste genauer an.
15: Grundsätzlich habe jeder Baum ab einem bestimmten Alter irgendwo eine Schwachstelle. Das muss aber nicht gleich ein Sicherheitsproblem sein, sagt Baumgutachter Lobis. Sorge, dass man während einer Shoppingtour in der Stadt von einem Ast erschlagen wird, müsse man nicht haben.
16: Man muss nicht mit dem Helm durch die Stadt gehen. Natürlich kann man Brüche nicht ausschließen. Ein Baum ist ein Lebewesen. Baum wächst und muss natürlich entsprechend auch so beurteilt werden.
15: In Bozen gibt es insgesamt etwa 13.000 Bäume. Rund 9.000 davon befinden sich an Straßen, Promenaden und in Parks. Alle diese Stadtbäume sind in einem eigenen Baumkataster eingetragen und werden regelmäßig kontrolliert.
4: Seit dieser Woche vielleicht noch ein bisschen genauer als vorher. Den Diesel-Tankrabatt, den hat die italienische Regierung diese Woche noch einmal verlängert, allerdings wieder nur für ein paar Tage bis Ende nächster Woche. Diese kurzfristigen Verlängerungen stellen die Nerven der Autofahrer auf eine harte Probe. Niemand weiß, wann der Treibstoff nach dem Rabatt dann plötzlich wieder doch teurer wird.
17: Wenn ich tanken muss, dann muss ich halt tanken. Und denen kann man gar nichts.
18: Das macht der Staat auch kein Geld mehr.
5: Die Regierung sagt, man verlängere den Skonto nur um ein paar Tage, damit man Zeit hat, längerfristige Maßnahmen zu finden. Die fordert auch Senator Luigi Spagnoli vom PD. Er kritisiert das ständige Hin und Her und dass die Regierung immer erst im letzten Moment entscheidet.
19: Na, das ist für mich ein klares Zeichen, dass diese Regierung unfähig ist, diese Sondersituationen zu bewältigen.
5: Spagnoli vermutet, dass die Regierung abwartet, bis sich die Situation im Nahen Osten verbessert, dass vielleicht doch bald wieder mehr Schiffe fahren können und Erdöl nach Europa bringen. Aber dieses Abwarten findet der Senator völlig falsch.
19: Alle diejenigen, die ein bisschen sich auskennen, wissen, dass der Krieg dort noch monatelang dauern kann. Und da kommen wir nicht leicht heraus.
4: Langfristig sei die einzige Lösung, sagte Spagnoli, dass sich Italien unabhängiger vom Erdöl macht, durch mehr Investitionen in nachhaltige Energien. Das Spronzertal ist ein kleines, fast unbewohntes Tal oberhalb von Dorf Tirol. Diese Woche fand dort eine Wanderung der besonderen Art statt. Umweltschützer hatten dazu aufgerufen, und zwar um sich vor Ort das Gebiet anzuschauen, in dem die Alminteressenschaft eine neue Straße bauen möchte.
15: Vom Gasthaus Longfall bis hoch zum Schutzhaus Bockerhütte soll ein etwa 3,5 Kilometer langer Weg gebaut werden. Christoph Bircher, Bürgermeister von Dorf Tirol und Selbstbauer, sagt:
20: Für den Traktorweg, da brauchen wir die Stuhlen und die Erde, was vorhanden ist. Und das ist kein schwieriges Gelände, und da können wir dabei fahren. Und wir taten mit dem SEM die Alpenwirtschaft in unserer Gemeinde erhalten.
15: Doch Natur- und Heimatschützer sind gegen die neue Straße. Nur etwa 15% der Almen in Südtirol sind nicht erschlossen. Das heißt, sie haben keine Zufahrt. Das solle auch so bleiben. Und dass mit einem Traktorweg die Almwirtschaft angekurbelt werde, sieht Johannes Ortner auch nicht. Er ist der Obmann des Heimatschutzvereins Meran.
21: Das ist überhaupt kein Problem, weil die Wege nicht allzu weit sind, die von unten so einzutreiben. Das tut den Viech nichts, ist ein bisschen aufgewärmt und lernt ein bisschen das ganze Gelände kennen. Und ich glaube, das ist kein Hinderungsgrund.
15: Stattdessen schlägt Heimatschützer Ortner etwas anderes vor. Anstatt einen Traktorweg zu bauen, sollte eine Seilbahn errichtet werden. Damit könnte man auch mal ein krankes Tier transportieren. Schnell und effizient. Doch davon hält wiederum Bürgermeister Bircher nichts. Ein befahrbarer Weg sei nach wie vor die beste Lösung. Außerdem solle das keine Straße sein, die jeder befahren kann.
20: Jeder hinten wird da vielleicht zwei Auto haben, nicht, dass er kann x-beliebig Leute einfahren. Und die Bauern, die sind keine auch nicht einfahren, wenn sie ihm nicht passt. Die können einfahren, wenn sie ihm eine Viechheit gehen oder wenn sie früher hier kommen. Dann allem Abtrieb haben, braucht es ja sowieso und haben ja hier sowieso auch.
4: Sagte der Bürgermeister von Dorf Tirol am Donnerstag im Südtirol-Journal Mittagsmagazin. Vor einem Monat hatte der Bozner Bürgermeister einen Herzinfarkt, er musste notoperiert werden. Seit dieser Woche ist er wieder zurück bei seiner Arbeit. Am Montag hat er schon wieder Sitzungen geführt. Wir haben den Bürgermeister im Rathaus besucht.
15: Corarati sagt, es gehe ihm deutlich besser als noch vor ein paar Tagen.
1: Ich habe jetzt auch eine gute Zeit jetzt gemacht mit der neuen Energie. Ist ganz klar, da muss ich ein bisschen aufpassen. Eine sogenannte richtige Lebensqualität muss ich erreichen.
15: Bürgermeister Corarati will jetzt nicht einen Gang zurückschalten, zumindest vorerst nicht. Viele Bürger hätten ihm geschrieben, das habe ihn sehr gefreut, sagt er.
1: An den muss ich ganz klar sagen, an vielen, vielen Dank, eine große vielen Dank. Mit dem Herz, sagen wir so.
15: Der Bürgermeister fühlt sich topfit. Er sagt, er fange jetzt wieder dort an, wo er aufgehört hat. Vor einem Monat vor dem Herzinfarkt.
4: Das waren die Themen dieser Woche kurz zusammengefasst. Wir wünschen ein schönes Wochenende.
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3: Mit der Sonne wird es immer wärmer. In Brixen messen wir mittlerweile 25 Grad, 17 in Deutschnofen, 26 in Meran und 18 Grad in Mühlwald. Maximal werden es heute noch 23 bis 31 Grad. Dazu gibt es viel Sonne den ganzen Tag über. Nur ein paar harmlose Wolken ziehen durch. In den nördlichen Tälern ist es heute föhnig. Bestes Berg- und Schwimmwetter gibt es auch morgen am Sonntag. Es wird wieder strahlend sonnig bei Höchstwerten von 26 bis 31 Grad.
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22: Karin Unterhofer aus der Landesverkehrsmeldezentrale. Kolonnenverkehr und Stau wegen Überlastung gibt es auf der Brenner Autobahn in Fahrtrichtung Süden zwischen Brenner und Sterzing und zwischen Brixen und Affi, in Richtung Norden zwischen Verona Nord und Bozen Nord, auf der Brenner Stadtstraße in Richtung Süden zwischen Atzwang und Kardaun, zwischen Leifers und Branzoll und zwischen Auer und Neumarkt, auf der Pustertaler Stadtstraße in Richtung Innichen zwischen Oberfintel und Kienz, in Richtung Brixen zwischen Findl und Schaps, auf der Grödner Stadtstraße talauswärts ab Brennbach und auf der Finchgauer Stadtstraße in Richtung Reschen zwischen Latsch und Schlanders. Die Stilfser Jochstraße ist im Abschnitt Trafoi-Stilfser Joch-Bormio bis 16 Uhr wegen des Radtags gesperrt. Auch der Umbralpass bleibt in derselben Zeit gesperrt. Gute Fahrt!
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1: Aus der Landesverkehrsmeldezentrale begrüßt Sie Silke Andres. Brenner Autobahn Richtung Norden zwischen Ronnernort und Bozennort, wie auch in Richtung Süden zwischen dem Brenner und Sterzing sowie zwischen Brix und Affi, Kolonnenverkehr und Stau wegen Überlastung. Geduld braucht es auch auf der Brenner Staatsstraße Richtung Süden zwischen Atzang und Kardaun, zwischen Leifers und Branzoll und zwischen Auer und Neumarkt. Die Stilusjochstraße im Abschnitt Trafoi-Stilusjoch-Bormio sowie der Umreilpass sind bis 16 Uhr wegen des Radtages gesperrt. Gute Fahrt!

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3: Neuer Lehrberuf in Südtirol startet mit September. Trauer in Norwegen um verstorbenen König Harald ist groß. Und schönstes Sommerwetter haben wir. Ich bin Gunde Bichler. Grüß Gott.
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3: In Südtirol gibt es jetzt einen neuen Lehrberuf. Es ist die duale Ausbildung zum Prozesstechniker oder Technikerin. Sie arbeiten mit Maschinen und computergesteuerten Anlagen und sind dafür verantwortlich, dass die Produktion in einem Betrieb korrekt abläuft. Die Ausbildung dafür dauert 4 Jahre und startet im September. Die Lehrlinge arbeiten in einem Betrieb in Südtirol und gehen in Villach in Kärnten zur Schule. Damit soll der Nachwuchs der Fachkräfte gesichert werden, heißt es von Landesregierung und Berufsverbänden. Bei uns in Südtirol stehen damit zurzeit 110 Lehrberufe zur Auswahl. In Bozen haben die Karabinieri einen Mann angezeigt. Er war im Stadtzentrum mit einem Messer unterwegs. Soldaten haben die Karabinieri verständigt. Sie hatten vermutet, dass der Mann bewaffnet sein könnte. Er hatte ein Messer mit einer 27 cm langen Klinge bei sich und eine Schere. Die Beamten haben beides beschlagnahmt und den Italiener angezeigt. Er ist der Polizei schon bekannt. Wir schauen nach Norwegen. Dort ist die Trauer groß nach dem Tod von König Harald. Er und seine Frau Sonja hätten heute ihren 58. Hochzeitstag gefeiert. Den muss die Königin jetzt allein begehen. Gestern Abend ist der Sarg des verstorbenen Königs am Schloss in Oslo angekommen. Nach fast 2 Wochen im Krankenhaus war Harald gestern früh gestorben. Julia Weschenbach berichtet aus Oslo.
4: Seit dem Tod des geliebten Königs ist es grau und nass in der Hauptstadt. Trotzdem kamen bis in die Nacht noch Menschen zum Schlossplatz, um Blumen und Briefe für Harald den V. zu hinterlassen. Geschätzt 20.000 Menschen waren am Todestag des Königs hierher gekommen. Am Morgen sammelten Mitarbeiter des Hofs die durchnässten Nachrichten ein. In den kommenden Tagen sollen sich die Norweger am Sarg von König Harald noch einmal verabschieden können.
3: Nicht nur bei uns, sondern in ganz Norditalien hat es bis heute Nacht Unwetter gegeben. In Cremona in der Lombardei waren sie besonders heftig. Starke Windböen haben dabei den Dom erheblich beschädigt. Vom Dach des Glockenturms sind Ziegel gefallen. Auch am Rathaus und an mehreren Wohnhäusern und Autos haben die Unwetter in Cremona Schäden hinterlassen. Rund 40 Menschen sind verletzt worden. Sie sind von Hagelkörnern, herabfallenden Dachziegeln, Fassadenteilen oder anderen Trümmern getroffen worden. Und heute geht's mit viel Sonnenschein und ein paar Wolken durch den Samstag. Gleich hören Sie mehr zum Wetter.
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3: Rechtzeitig zum Wochenende ist die Sonne wieder zurück. Der Regen hat die Luft reingewaschen. Es ist strahlend schön in Südtirol. Ein paar Wolken halten sich über den Bergen. Sie stören kaum. Dazu weht vor allem im Finchgau und Wipptal der Föhn. Die Sonne wärmt wieder kräftig auf. 20 Grad hat es jetzt zum Mittag in Corvara, 18 in Deutschnofen, 27 in Tramin und 22 Grad in Marienberg und Sand in Kaufers. Bis zu 31 Grad werden es heute noch. Herrlich sonnig mit ein paar Quellwolken geht es morgen am Sonntag weiter bei 26 bis 31 Grad. Ideales Ausflugswetter also.
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7: Aus der Landesverkehrsmeldezentrale begrüßt Sie Silke Andres. Brenner Autobahn Richtung Norden zwischen Ronenort und Bozen-Nord, wie auch in Richtung Süden zwischen dem Brenner und Sterzing sowie zwischen Brix und Affi, Kolonnenverkehr und Stau wegen Überlastung. Geduld braucht es auch auf der Brenner Staatsstraße Richtung Süden zwischen Atzung und Kardaun, zwischen Leifers und Branzoll und zwischen Auer und Neumarkt. Die Stilusjochstraße im Abschnitt Trafoll, Stilusjoch-Bormio sowie der Umrailpass sind bis 16 Uhr wegen des Radtages gesperrt. Gute Fahrt!
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2: Du suchst einen ruhigen Nebenjob? SDS Security sucht engagierte Nachtportiere für den Raum Bruneck und Umgebung. Die Stelle eignet sich auch ideal für Pensionistinnen und Pensionisten. Jetzt bewerben unter info@sds-security.de. Radio Mayrin Bruneck sucht einen Verkäufer oder eine Verkäuferin. 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Zu den Aufgaben gehören die persönliche Kundenberatung, die Betreuung eines fixen Kundenstamms sowie der Verkauf von Smartphones, Tablets und Zubehör. 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Gesucht wird eine Verstärkung. 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Vitrolux in Bruneck sucht Verstärkung. 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Dann ruf an oder sende deine Bewerbung an personal@vitrolux.com. Die Lana Franz GmbH in St. Lorenzen sucht zum sofortigen Eintritt eine Mithilfe im Büro und Verwaltung. 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Entlohnung laut Vereinbarung, Interesse, dann bewirb dich unter info@lana.it. 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Du bist technisch begabt, handwerklich geschickt und liebst abwechslungsreiche Aufgaben? 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Du suchst eine Arbeit für die Abendstunden? 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Auch Quereinsteiger sind herzlich willkommen. 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Aufgepasst, die Firma Intercable Immo in Bruneck sucht ab sofort eine Reinigungskraft in Teilzeit für die Spätschicht von 17 bis 22 Uhr. Bist du interessiert? Dann melde dich gerne unter der E-Mail-Adresse hr@intercable.com. Der Betrieb Landesmuseen Südtiroler Landesmuseum für Volkskunde in Dietenheim sucht einen Mitarbeiter, Mitarbeiterin für Ticketschalter und Museumsshop in Vollzeit ab Oktober bis 22. November 2026 mit der Möglichkeit zur Wiederaufnahme für die Saison 2027 und eine Reinigungskraft in Teilzeit ab September bis 14. November 2026 mit der Möglichkeit zur Wiederaufnahme für die Saison 2027. Informationen telefonisch und schriftliche Bewerbungen mit Lebenslauf an info@volkskundemuseum.de. Naves wächst und sucht Verstärkung. 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Interesse? Dann schreibe an info@naves.it.
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1: Die Kondominiumsverwaltung Stolzlechner und Schöpfer sucht ab sofort einen Haustechniker, Haustechnikerin. Dich erwartet ein tolles und jung gebliebenes Team, selbstständige Arbeitseinteilung, sehr gute Entlohnung, eigenes Firmenauto. Melde dich persönlich oder per E-Mail an verena.stolzlechner@hausservice.de. Die Kanzleileiter in Bruneck sucht einen Verwaltungsmitarbeiter, Mitarbeiterin in Voll- oder Teilzeit, gerne zum sofortigen Eintritt. Die Tätigkeit ist abwechslungsreich und verantwortungsvoll und umfasst die Organisation des Kanzleialltags. Weitere Infos unter www.avv-leiter.de. 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Dann melde dich unter personale@außerhofer.info.
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3: Prozesstechniker, Südtirol startet neuen Lehrberuf. Ukraine-Krieg, Drohnenangriffe töten Dutzende Menschen. Und es ist herrlich sonnig. Ich bin Gunde Pichler. Grüß Gott.
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3: In Südtirol gibt es einen neuen Lehrberuf. Es ist die duale Ausbildung zum Prozesstechniker oder Technikerin. Sie arbeiten mit Maschinen und computergesteuerten Anlagen und sind dafür verantwortlich, dass die Produktion korrekt abläuft. Die Ausbildung dauert 4 Jahre. Sie startet im September. Die Lehrlinge arbeiten in einem Betrieb in Südtirol und gehen in Villach in Kärnten zur Schule. Damit soll der Nachwuchs der Fachkräfte gesichert werden, heißt es von Landesregierung und Berufsverbänden. Bei uns in Südtirol stehen damit zurzeit 110 Lehrberufe zur Auswahl. Russland greift seit der Nacht wieder massiv die Ukraine an. Bei einem Drohnenangriff auf ein Munitionslager sind in der Nähe der Hauptstadt Kiew mindestens 27 Menschen getötet worden. Das teilt die ukrainische Regierung mit. Der Angriff hat in der Nacht stattgefunden. Thomas Thonfeld berichtet.
4: Videos in sozialen Netzwerken zeigen Feuer und Explosionen in der Abenddämmerung, die auch Wohnhäuser, ein Senioren- und ein Behindertenheim erheblich beschädigt haben. Neben den Toten gibt es auch Dutzende Verletzte. Munition darf in der Ukraine eigentlich nicht neben Wohngebäuden gelagert werden. Deshalb ermittelt auch bereits die zuständige Staatsanwaltschaft wegen Fahrlässigkeit. Russland hat eingeräumt, dass ein Munitionslager Ziel des Angriffs gewesen sei.
3: Der bekannte italienische Investigativjournalist Sigrido Ranucci ist seinen Job los. Er wird künftig nicht mehr die Reisesendung Report moderieren. Grund dafür sind seine Beziehungen zum umstrittenen Geschäftsmann Walter Lavitola. Der soll den Bombenanschlag auf Ranucci im vergangenen Herbst in Auftrag gegeben haben. Anscheinend, um Ranucci berühmter zu machen und in die Politik zu drängen. Ranucci sagt, er habe von den Plänen nichts gewusst. Der Journalist wird jetzt wahrscheinlich innerhalb der Reihe einen anderen Posten übernehmen. Wir schauen nach Innsbruck. Wie erst heute bekannt wurde, ist dort am Donnerstagabend die Leiche eines Mannes gefunden worden. Dabei soll es sich um einen vermissten 29-Jährigen aus Ötzenbezirk Imst handeln. Er war seit Mitte August abgängig. Fremdverschulden wird ausgeschlossen. Nicht nur bei uns, sondern in ganz Norditalien hat es bis heute Nacht Unwetter gegeben. In Cremona in der Lombardei waren sie besonders heftig. Starke Windböen haben den Dom erheblich beschädigt. Vom Dach des Glockenturms sind Ziegel herabgefallen. Auch am Rathaus und an mehreren Wohnhäusern und Autos haben die Unwetterschäden hinterlassen. Rund 40 Menschen sind verletzt worden. Sie sind von Hagelkörnern getroffen worden, von herabfallenden Dachziegeln, Fassadenteilen und anderen Trümmern. Und bei uns ist es herrlich sonnig und sommerlich warm. Gleich hören Sie mehr zu den Temperaturen.
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3: Postkartenwetter haben wir heute in Südtirol. Die Sonne lacht von einem tiefblauen Himmel. Es halten sich nur wenige Wolken über den Bergen. Sie bleiben heute harmlos. Im Finchgau und im Wipptal weht etwas der Föhn. Die Sonne hat aufgewärmt. 27 Grad messen wir in Klausen, 24 in Inesien und Sterzing, 19 Grad in Hintermartell und 20 in Toblach. Morgen starten wir mit Hochnebel in den Sonntag. Er löst sich bald auf und macht der Sonne Platz. Und die wärmt wieder auf. 26 bis 31 Grad werden es. Am Nachmittag bilden sich ein paar harmlose Quellwolken.
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6: Guten Nachmittag aus der Landesverkehrsmeldezentrale. Ich bin Manuel Scutellaro. Auf der Brenner Autobahn herrscht lebhafter Reiseverkehr in Richtung Süden zwischen dem Brenner und Sterzing, abschnittsweise zwischen Brixen und Affi, sowie in Fahrtrichtung Norden zwischen Trient Süd und Bozen Nord gibt es Kolonnenverkehr und Stau. Und das Stilfser Joch und der Umbreitpass sind noch bis 16 Uhr wegen des Radtages gesperrt. Rechnen Sie mit kurzen Wartezeiten und Kolonnenbildungen. Sichere Fahrt!
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2: 10 vor 3.
3: Sommersprache für Kinder mit Migrationsgeschichte abgeschlossen. Lärmschutzwände entlang der Brennerautobahn werden ausgebaut. Und super Sonnenschein haben wir. Ich bin Gunde Bichler. Schönen Samstagnachmittag.
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3: Bald beginnt das neue Schuljahr. Zur Vorbereitung hat es auch heuer im Sommer wieder Sprachkurse für Kinder mit Migrationshintergrund gegeben. In allen größeren Gemeinden in Südtirol wurden die Kurse in Deutsch und Italienisch angeboten. Und fast 3000 Kinder und Jugendliche haben daran teilgenommen. Organisiert werden die Sommerkurse von den Sprachzentren der Deutschen Bildungsdirektion. Sie verfolgen 2 große Ziele. Kinder, die neu nach Südtirol kommen, können die Sprache vor Schulbeginn von Grund auf lernen. Und Schülerinnen und Schüler, die schon länger bei uns sind, können ihre Sprachkenntnisse auffrischen, wenn sie etwa in der Familie nicht viele Gelegenheiten haben, Deutsch oder Italienisch zu sprechen. Die Lärmschutzwände entlang der Brennerautobahn werden verlängert. Als nächstes ist der Abschnitt in Sterzing an der Reihe. Das hat die Landesregierung beschlossen. Bestehende Lärmschutzwände werden erneuert, außerdem werden sie verlängert. Sie bestehen aus Acrylglas, Holzpaneelen und Aluminiumplatten, die den Schall isolieren. Auf der Brennerautobahn gibt es schon Lärmschutzwände auf 93 Kilometern. In den kommenden Jahren werden sie auf 133 Kilometer ausgedehnt. Und jetzt zum Ukraine-Krieg. Das Atomkraftwerk Saporischschja ist von Drohnen angegriffen worden. Russland hält das Atomkraftwerk besetzt. 2 Mitarbeiter sind bei den Angriffen verletzt worden, außerdem Anlagen auf dem Gelände getroffen worden. Die Strahlenwerte liegen aber noch im normalen Bereich, sagt die internationale Atomaufsichtsbehörde. Ulf Maude berichtet aus Moskau.
4: Der Chef der internationalen Atomenergiebehörde Grossi spricht von inakzeptablen Angriffen. Er ruft die Kriegsparteien immer wieder zur Zurückhaltung auf und warnt vor den Gefahren für die nukleare Sicherheit. Das größte Atomkraftwerk Europas im Gebiet Saporischschja gerät immer wieder unter Beschuss in dem Krieg. Mehrere Mitarbeiter wurden bereits getötet. Die Atomenergiebehörde Rosatom hier in Moskau wirft Kiews Drohnenstreitkräften wegen der jüngsten Attacken auf das Lager mit verbrauchten atomarem Brennstoff Unverantwortlichkeit vor.
3: Die Stadt Rom verstärkt ihre Kontrollen rund um das Kolosseum. Bis Dezember wird das Gebiet zur Zone mit verstärkten Kontrollen. Geplant ist eine deutlich stärkere Polizeipräsenz. Und zwar deshalb, weil es immer mehr Diebstähle, Überfälle, Betrug und andere Straftaten gibt. Besucher berichten von gestohlenen Geldtaschen und Handys, Trickbetrug, Raubüberfällen und anderen Übergriffen. Auch das Kapitol, Sitz der Stadtverwaltung und eines der wichtigsten politischen Zentren von Rom, gehört zu den besonders geschützten Bereichen.
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3: Sonnig und freundlich ist dieser Samstagnachmittag in Südtirol. Ein paar Wolken haben sich inzwischen gebildet, vor allem über den Bergen. Regnen dürfte es heute nicht. Und die Sonne hat kräftig aufgewärmt. 22 Grad messen wir in Antholz, 30 in Gargazon, 21 in Ridnaun, 24 Grad am Ritten und 16 in Wolkenstein. Morgen am Sonntag geht es weiter mit viel Sonnenschein und sommerlichen 26 bis 31 Grad. Hochnebel in der Früh löst sich bald auf, am Nachmittag bilden sich wieder ein paar dickere Wolken.
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5: Aus der Landesverkehrsmeldezentrale begrüßt Sie Karin Unterhofer. Kolonnenverkehr und Stau wegen Überlastung gibt es auf der Brennerautobahn in Fahrtrichtung Süden zwischen Brenner und Sterzing und zwischen Bozen Nord und Affi und auf der Finchgauer Stadtstraße in Richtung Meran zwischen Blaus und Forst. Die Stilfser Jochstraße ist im Abschnitt Trafoi-Stilfser Joch-Bormio bis 16 Uhr wegen des Radtags gesperrt. Gute Fahrt!
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4: Mit Antidroga treffen zwei große Namen der italienischen Musikszene aufeinander. Sängerin Emma und Rapper Fabri Fibra verbinden ihre unterschiedlichen musikalischen Welten zu einem intensiven Liebessong. Während Emma mit ihrem kraftvollen melodischen Gesang für die emotionale Seite sorgt, setzt Fabri Fibra mit seinem markanten Sprechgesang einen spannenden Kontrast. Antidroga erzählt von einer Liebe, die eine ganz besondere Wirkung entfaltet, intensiv, berauschend und beinahe wie eine Droge, von der man nicht genug bekommen kann. Damit liefert das Duo einen energiegeladenen Sommerhit, der Pop und Rap auf italienische Art miteinander verschmelzen lässt.

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2: 10 vor 4.
3: Immer mehr Todesopfer und Krankheiten im Überschwemmungsgebiet in Nepal befürchtet. Hunderte bei Sommersprachkursen für Kinder mit Migrationsgeschichte. Und es ist traumhaft schön. Ich bin Gunde Bichler. Guten Nachmittag.
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3: Wir schauen als Erstes nach Nepal. Nach der Sturzflut im Himalaya steigt die Zahl der Todesopfer immer weiter an. Inzwischen sind es mehr als 600. Einige tausend Menschen konnten gerettet werden. Allerdings werden in Tibet und Nepal zusammengenommen noch mehr als 2500 Menschen vermisst. Darunter sind auch ausländische Touristen. Dirk Godder ist in Nepal.
4: Das Ausmaß der Katastrophe ist weiter noch schwer abzuschätzen. Am Beispiel des nepalesischen Orts Devigat in der an Tibet grenzenden Provinz Bagmati zeigt sich jedoch überdeutlich die tiefe Spur der Verwüstung. Der größte Teil des Orts versinkt in einem Meer aus grauem Schlamm und Trümmerteilen. Fast sämtliche Häuser des Orts, wo früher bis zu 1500 Menschen wohnten, sind jetzt praktisch unbewohnbar.
3: Retter suchen weiterhin fieberhaft nach Opfern. Weil die menschlichen Überreste zum Teil schon verwest sind, ist es schwer möglich, sie zu identifizieren. Außerdem steigt in den Überschwemmungsgebieten das Risiko von Durchfallerkrankungen. Hunderte Kinder mit Migrationsgeschichte haben heuer im Sommer wieder an Kursen für Deutsch und Italienisch in Südtirol teilgenommen. Sie sind in den größeren Gemeinden angeboten worden. Rund 3000 Kinder und Jugendliche haben daran teilgenommen. Organisiert werden die Sommersprachkurse jedes Jahr von den Sprachenzentren der Deutschen Bildungsdirektion. Die Kurse verfolgen zwei Ziele. Kinder, die neu nach Südtirol kommen, können die Sprache vor Schulbeginn von Grund auf lernen. Und Schülerinnen und Schüler, die schon länger bei uns sind, können ihre Sprachkenntnisse auffrischen, wenn sie etwa in der Familie nicht viel Gelegenheit haben, Deutsch oder Italienisch zu sprechen. In 9 Tagen am Montag, 7. September, geht das neue Schuljahr los. Entlang der Brennerautobahn werden Lärmschutzwände verlängert. Als nächstes ist der Abschnitt in Sterzing an der Reihe. Die und bestehende Lärmschutzwände werden erneuert. Das hat die Landesregierung beschlossen. Die Wände bestehen aus Acrylglas, Holzpaneelen und Aluminiumplatten, die den Schall isolieren. Insgesamt gibt es auf der Brennerautobahn schon Lärmschutzwände auf 93 Kilometern. Sie sollen auf 133 Kilometer ausgedehnt werden. Zum Fußball: der FC Südtirol ist weiter auf Einkaufstour. Der 21-jährige Albin Okoro wechselt jetzt leihweise von Venezia zum FCS. Darauf haben sich die Weißroten mit Venezia geeinigt. Der 21-jährige wird bis Ende Juni das Team des FCS verstärken. Er wird mit der Nummer 90 auflaufen. Morgen um 21 Uhr trifft der FC Südtirol in der Serie B auswärts auf Benevento.
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3: Genießen Sie den herrlichen Sonnenschein in Südtirol. Die Sonne hat aufgewärmt. Sommerliche 30 Grad hat es mittlerweile in Auer und Meran, 23 in Franzensweste, 22 Grad in Bretau und 26 in Völs. Ein paar Quellwolken über den Bergen stören kaum. Morgen Sonntag halten sich in der Früh Hochnebel, sie lösen sich bald auf und dann wird es mit der Sonne wieder warm bei 26 bis 31 Grad. In den Tälern wird es föhnig. Am Nachmittag bilden sich einige Quellwolken über den Bergen, Gewitter sind keine zu erwarten.
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5: Guten Nachmittag aus der Landesverkehrsmeldezentrale. Kolonnenverkehr und Stau wegen Überlastung gibt es auf der Brenner Autobahn Richtung Süden, vor der Mautstelle Sterzing, zwischen Neumarkt und Affi und in Richtung Meran auf der Finchgauer Staatsstraße zwischen Kastelbell und Schaas sowie zwischen Blaus und Rabland. Gute Fahrt!
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1: Hier kommen Sommervibes pur, entspannt, aber mit dem richtigen Drive. Robin Schulz und Watermat, Take It Slow, Bullet. Also ein frischer Take auf den Deep House-Klassiker Bullet von Watermat aus 2014. Robin Schulz hat den Take genau das verpasst, was man jetzt braucht. Sonnige Ibiza-Gefühle, eine entspannte Melodie und genau genug Energie, um den Moment festzuhalten. Raus mit der Hektik, Lautstärke hoch und einmal ganz einfach Take It Slow.

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2: Die Queen of Country ist tot. Jolene, einer ihrer größten Hits, hier gesungen von Beyoncé. Ja, die Musikwelt und auch zahlreiche Fans in aller Welt trauern um die Country-Ikone Dolly Parton. Auch zahlreiche Promis und Spitzenpolitiker ehren die mit 80 Jahren an Krebs verstorbene Sängerin. Ronny Thorau fasst für uns die Reaktionen zusammen.
3: Millionen Fans weltweit trauern in den sozialen Medien. Auf Dolly Partons Sternenplakette auf Hollywoods Walk of Fame liegen Blumensträuße. Und in New York wurde am Abend die Spitze des Empire State Buildings in glitzerndes rosa Licht getaucht. Musikerkollegen schreiben zum Beispiel, die Welt ohne Dolly Parton sei weniger funkelnd. Elton John würdigt Parton als gigantische Künstlerin mit dem gütigsten Herz. Taylor Swift schreibt, Dolly Parton besaß das sanfteste Herz, wenn es um die Nöte anderer ging, und ein Rückgrat aus Stahl, mit dem sie ihre Werte als Künstlerin verteidigte. US-Präsident Donald Trump hat die Fahnen in den gesamten USA für eine Woche auf Halbmast setzen lassen.
2: Ja, und sie hat mit ihrer Musik wohl, ja, uns alle bewegt. Mit Jolene und I Will Always Love You prägte Dolly Parton die Musikszene über Jahrzehnte. Und so gut wie jeder kannte sie.

Zeit, den Kopf auszuschalten und einfach mal mitzugehen. Almost Monday, No More Regrets. Das Indie-Pop-Trio aus San Diego liefert hier pure Euphorie. Funky, leichtfüßig und mit dem richtigen Groove, der dich dann aus dem Überdenken rausholt. Keine Zweifel mehr, einfach den Moment nehmen und die Musik übernehmen lassen. Also auch hier wieder, Lautstärke hoch. Number 25.

Einmal über den großen Teich und zwar in die USA und damit zu den Billboard Hot 100. Ich bin Lisa Bitberger und das ist Ella Langley mit Be Her auf der 10. Olivia Dean, Man I Need. Letzte Woche noch auf der 11, in dieser Woche wieder Platz 9.

0: Das war's von den Billboard Hot 100. Das war's aus den USA. Ich bin Lisa Bitberger.
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2: Top-Hits über Top-Hits über Top-Hits. Und für uns geht's deshalb nach Deutschland und da gibt's die Top 10. Fantasie auf die 10 abgerutscht in dieser Woche. Beauty and the Beat, Justin Bieber featuring Nicki Minaj.
3: Nicki

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3: Überdosierung, Forumprävention mit Infos im Nachtleben unterwegs. Senatswahlkreis, SVP-Bürgermeister geschlossen gegen Aufteilung. Und es ist schön sonnig. Ich bin Gunde Bichler. Guten Nachmittag.
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3: Wochenende, das bedeutet für viele, vor allem junge Menschen, feiern und das Nachtleben genießen. Weil es dabei immer wieder zu übermäßigem Konsum von Alkohol und auch Drogen kommen kann, bietet das Forum Prävention schon seit Jahren Beratung und Prävention an, direkt vor Ort mitten im Nachtleben. Das Projekt nennt sich Streetlife BZ. Die Mitarbeiterinnen und Mitarbeiter begleiten Dutzende Veranstaltungen pro Jahr und suchen den Kontakt zu konsumierenden Jugendlichen. Wenn Hilfe angesagt ist, dann erkennt man das an den Symptomen, sagt Koordinatorin Evelyn Malknecht. Dazu gehören Kreislaufkollaps, Bewusstlosigkeit und emotionale Überreaktion.
5: Deswegen ist es wichtig, für alle Personen eigentlich, wenn man Menschen in Bedrängnis untrifft, eben Erste-Hilfe-Maßnahmen einzuleiten, unabhängig davon, was jemand oder ob jemand konsumiert hat oder nicht.
3: Erste Hilfe bei Überdosierung kann Leben retten. Darauf macht das Forum Prävention aufmerksam am heutigen Internationalen Tag zur Aufklärung von Überdosierung. Bei den Bürgermeisterinnen und Bürgermeistern der SVP gibt es eine positive Grundstimmung. Es herrsche Vertrauen, Zusammenhalt und Zufriedenheit mit der Arbeit der Landesregierung. Das hat der Vorsitzende der SVP-Bürgermeister Albin Kofler beim jüngsten Treffen in Kanneid gesagt. Was die kommenden Verhandlungen in Sachen Wahlreform angeht, stehen die Bürgermeister geschlossen hinter der Forderung, den Senatswahlkreis Unterland nicht aufzuteilen. Nach der verheerenden Sturzflut in Nepal werden immer mehr Todesopfer befürchtet. 600 sind schon geborgen worden. Die Rettungsarbeiten werden zu einem Wettlauf gegen die Zeit, weil die Verwesung einsetzt und die Opfer deshalb nur mehr schwer identifiziert werden können. Außerdem wächst die Gefahr von Krankheiten, vor allem Durchfall, weil die Trinkwasserquellen verunreinigt und Kläranlagen beschädigt sind und es in den Notunterkünften an Hygiene mangelt. Aus Furcht vor einer neuen Flutwelle müssen die Rettungsarbeiten zudem immer wieder unterbrochen werden. Jetzt mit Ende August rollt die nächste Urlauberreisewelle durch Italien. Das merken wir auch hier in Südtirol auf den Straßen. Neue Erhebungen der Tourismusverbände haben ergeben, dass rund 10 Millionen Italiener im September einen Urlaub antreten werden. Es sind vor allem Ältere und Jüngere, also jene, die keine schulpflichtigen Kinder haben. Fast 3/4 bleiben in Italien meistens am Meer. Gefragt sind auch Kunststädte und die Berge. Viele bleiben 1 bis 2 Nächte und rund 3 Millionen bleiben bis zu 5 Nächte im Urlaubsziel. Und viel Sonnenschein und ein paar Wolken haben wir. Gleich gibt's die weiteren Aussichten.
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3: Prachtwetter haben wir heute mit viel Sonnenschein und ein paar harmlosen Wolken. Regnen wird es nicht. Die Sonne hat inzwischen aufgewärmt. 28 Grad hat es in St. Martin im Passaias, 26 in Sarntein, 21 in Pfalz, 25 Grad in Welschnofen und 19 in Sulden. Morgen Sonntag wird es wieder sonnig und bis zum Nachmittag sommerlich warm bei 26 bis 31 Grad. In der Früh hält sich Hochnebel, untertags scheint meist die Sonne.
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7: Aus der Landesverkehrsmeldezentrale begrüßt Sie Manuel Scutellaro. Auf der Brennerautobahn in Richtung Süden zwischen Trient Nord und Affi gibt es abschnittsweise Kolonnenverkehr wegen Überlastung. Auch auf der Finchgauer Stadtstraße stockt es wegen Überlastung in Fahrtrichtung Meran zwischen Latsch und Schars sowie zwischen Naturns und Rabland. Und noch ein Hinweis, wegen des Ötztaler Radmarathons kommt es morgen zu Behinderungen und Sperren, und zwar im Abschnitt Brenner-Sterzing-Jaufenpass von ca. 39 bis 14.45 Uhr, Jaufenpass St. Leonard bis 15.30 Uhr und St. Leonard-Himmelsjoch in Richtung Pass ab ca. 11.30 Uhr bis abends. Soweit die aktuellen Meldungen. Gute Fahrt!
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0: Slow Dance for a Minute handelt von dem Wunsch, einen einzigen Moment für immer festhalten zu können, obwohl man weiß, dass das unmöglich ist. Mit Slow Dance for a Minute veröffentlichen Giant Brooks ihre nächste Single, eine ebenso intime wie euphorische Indie-Pop-Hymne über das Bedürfnis, für einen kurzen Moment alles um sich herum auszublenden und sich ganz dem Hier und Jetzt hinzugeben. Der Song erzählt von der Sehnsucht nach Nähe in einer Welt, die sich ständig weiterdreht. Zwischen Unsicherheit, Vergänglichkeit und dem Wunsch, einen flüchtigen Augenblick festzuhalten, wird der gemeinsame Tanz zur Metapher für Verbundenheit, Vertrauen und das Loslassen. Slow Dance for a Minute feiert die kleinen Momente, die für einen Augenblick alles andere bedeutungslos erscheinen lassen. Mit warmen Gitarren, treibenden Drums und schimmernden Synth-Flächen vereint Slow Dance for a Minute den charakteristischen Indie-Pop-Sound von Giant Brooks mit einer modernen, organischen Produktion. Das dynamisch aufgebaute Arrangement entwickelt sich zu einer mitreißenden Hymne, die Leichtigkeit und Emotion miteinander verbindet. Mit diesem Song unterstreichen Giant Brooks einmal mehr ihr Gespür für moderne Popsongs, die emotionale Tiefe mit internationalem Indie-Sound verbinden. Eingängig, zeitlos und voller Gefühl.
1: 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Viel Spaß!

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1: Die italienischen Singlecharts. Ich bin Lisa Piperga und auf der 10 gibt's Shiva und Juliette auch in dieser Woche wieder Bad, Bad, Bad.

Wer führt sie an, die italienischen Singlecharts? Was ich euch jetzt schon verraten kann, Shakira und Burna Boy sind es nicht mehr. Ihr Dada ist abgerutscht auf die 2.

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1: Und weiter geht's in unserer Holiday-Hitparade. Wir zählen die heißesten Tracks des Sommers runter. Auf Platz 3 ein ehrlicher, emotionaler Pop-Rock-Song über Unsicherheiten und den Wunsch nach Nähe. Somber legt hier alles offen, verletzlich, stark und voller Gefühle. Somber mit My Body Isn't Ready.

0: Und jetzt wird's countrymäßig. Platz 2 geht an Ella Langley. Eine Frau sieht, wie ihr Mann von der Anziehungskraft von Texas und einer Texanerin weggezogen wird. Authentisch und mit genau dem richtigen Country-Herzschmerz. Hier ist Ella Langley, Choosin' Texas.
1: Number 2.
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1: Ich bin Judith Brugger. Wir blicken jetzt nochmal auf die Top 10 dieser neuen Ausgabe. Tame Impala und Dracula auf der 10.

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1: Und die Nummer 1, auch heute wieder der unangefochtene Sommerhit-König. Hegel bringt pure Sonne, pure Energie und den Sound, der den Sommer 2026 definiert. House, Groove und das Gefühl, einfach dem Licht entgegenzugehen. Hegel kommt jetzt mit Hilfe von Ultranate, Email Angel, Moving to the Sun. Das waren die drei Erstplatzierten der Holiday Hitparade. Das waren die 30 Top-Hits insgesamt. Am Mikrofon bedanken sich Judith Brucker, Lisa Piperger, Albi DJ. Bis zum nächsten Mal. Genießt die Sonne und bleibt dran. Peace. Number one.

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2: 10 vor 6.
3: Überdosierungen. Gespräche sind wichtig, sagen Streetworker. Schlägerei. Fahrplatz mitten in Bozen kommt nicht zur Ruhe. Und auch morgen gibt's viel Sonnenschein. Ich bin Gunde Bichler. Guten Abend.
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3: Partys und Feiern, das ist am Wochenende für viele angesagt, vor allem junge Menschen. Bei manchen endet das allerdings in einer Überdosierung, nicht nur von Drogen, sondern auch von Alkohol und anderen Substanzen. Deshalb bietet das Forum Prävention schon seit Jahren Beratung und Prävention an, direkt vor Ort mitten im Nachtleben. Beim Projekt Streetlife BZ begleiten die Mitarbeiterinnen und Mitarbeiter jedes Jahr Dutzende Veranstaltungen und suchen den Kontakt zu konsumierenden Jugendlichen. Das Wichtigste sei, mit Menschen ins Gespräch zu kommen, sagt Koordinatorin Evelyn Malknecht, auch dann, wenn es sich um illegale Verhaltensweisen handelt.
5: Dass man Informationen weitergibt, dass eben auch weiterhin ein Fokus liegt auf der Aufklärungsarbeit. Und was sie ganz wichtig finden dort, war eben die Möglichkeit, dass es in Südtirol ein Drug-Checking gibt, also die Möglichkeit, Substanzen auf ihre Inhaltsstoffe, aber auch auf die quantitativen Mengen hin analysieren zu lassen.
3: Damit könnten Notfälle verhindert werden, sagt Malknecht. Darauf macht das Forum Prävention aufmerksam am heutigen Internationalen Tag zur Aufklärung von Überdosis. Die Polizei hat in Bozen mehrere Männer angezeigt, die in der Nacht in eine Schlägerei am Pfarrplatz im Stadtzentrum verwickelt waren. Die Beamten sind gegen Mitternacht bei ihren Kontrollen auf einen lautstarken Streit hinter dem Dom aufmerksam geworden. Dort waren ein Mann aus Georgien und 2 Tunesier aneinander geraten. Weil es am Pfarrplatz hinter dem Dom immer wieder zu Schlägereien, Drogenkonsum und Alkoholexzessen kommt, wollten der Pfarrgemeinderat den Platz eigentlich mit einem Zaun eingrenzen und in der Nacht sperren. Das Land hatte sich aber dagegen ausgesprochen und einen Sicherheitsdienst mit mehr Polizeipräsenz angekündigt. Bei den Bürgermeisterinnen und Bürgermeistern der SVP gibt es eine positive Grundstimmung. Es herrsche Vertrauen, Zusammenhalt und Zufriedenheit mit der Arbeit der Landesregierung. Das hat der Vorsitzende der SVP-Bürgermeister Albin Kofler beim jüngsten Treffen in Kanait gesagt. Was die kommenden Verhandlungen in Sachen Wahlreform angeht, stehen die Bürgermeister geschlossen hinter der Forderung, den Senatswahlkreis Unterland nicht aufzuteilen. In Island haben die Menschen heute darüber abgestimmt, ob das Land wieder Beitrittsverhandlungen mit der EU aufnehmen soll. Die Ergebnisse werden erst in der Nacht erwartet. Umfragen sagen ein knappes Rennen zwischen Gegnern und Befürwortern voraus. Island hat rund 400.000 Einwohner. Vor 17 Jahren hatte es nach der Finanzkrise den Beitritt zur EU beantragt. Die Gespräche sind dann aber versandet. Viele Isländer sagen, es gebe keinen Grund für einen EU-Beitritt, weil das Land schon jetzt einen Zugang zum Binnenmarkt hat. Allerdings ist die Inflation sehr hoch und auch die Zinsen. Beides wäre weitaus geringer, wenn Island EU-Mitglied wäre. Und auch morgen scheint die Sonne und wärmt auf. Gleich hören Sie mehr zum Sonntagswetter.
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3: Mit viel Sonnenschein klingt der Samstag aus und morgen Sonntag geht es so schön sommerlich weiter. In der Früh hält sich Hochnebel, der sich bald auflöst und der Sonne Platz macht. Am Nachmittag bilden sich vor allem über den Bergen dicke Quellwolken, Regen oder Gewitter erwarten wir nicht. Die Temperaturen steigen wieder an auf 26 bis 31 Grad. Schauen wir noch auf die aktuellen Werte. 31 Grad hat es in Branzoll und Gargazon, 30 in Neustift und 27 Grad in St. Lorenzen und Schlanders.
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2: Hier ist die Landesverkehrsmeldezentrale mit Silke Andres. Kolonnenverkehr und Stau wegen Überlastung gibt es noch. Auf der Brenner Autobahn Richtung Süden zwischen Trient Süd und Affi. Auf der Finchgauer Staatsstraße Richtung Meran zwischen Latsch und Schaas sowie zwischen Naturns und Rabland. Noch ein Hinweis: Wegen des Ötztaler Radmarathons kommt es morgen zu Behinderungen und Sperren. Und zwar im Abschnitt Brenner-Sterzing-Jaufenpass von ca. 39 bis 14.45 Uhr, Jaufenpass-St. Leonhard bis ca. 15.30 Uhr und St. Leonhard im Missioch in Richtung Passhöhe ab ca. 11.30 Uhr. Gute Fahrt!
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1: Du suchst einen ruhigen Nebenjob? SDS Security sucht engagierte Nachtportiere für den Raum Bruneck und Umgebung. Die Stelle eignet sich auch ideal für Pensionistinnen und Pensionisten. Jetzt bewerben unter info@sds-security.it. Radio Mayrin Bruneck sucht einen Verkäufer oder eine Verkäuferin. 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Zu den Aufgaben gehören die persönliche Kundenberatung, die Betreuung eines fixen Kundenstamms sowie der Verkauf von Smartphones, Tablets und Zubehör. 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Du arbeitest gerne mit Menschen, liebst regionale Produkte und sorgst mit deiner positiven Art dafür, dass sich Kundinnen und Kunden rundum wohlfühlen? 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Gesucht wird eine Verstärkung. 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Vitrolux in Bruneck sucht Verstärkung. 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Dann ruf an oder sende deine Bewerbung an personal@vitrolux.com. Die Lana Franz GmbH in St. Lorenzen sucht zum sofortigen Eintritt eine Mithilfe im Büro und Verwaltung. Du liebst Ordnung und hast gerne die Übersicht, dann bist du genau die Verstärkung. Entlohnung laut Vereinbarung, Interesse, dann bewirb dich unter info@lana.it. 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Du bist technisch begabt, handwerklich geschickt und liebst abwechslungsreiche Aufgaben? 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Du suchst eine Arbeit für die Abendstunden? 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Auch Quereinsteiger sind herzlich willkommen. Bewerbungen an annalise@winklerhotels.com. Aufgepasst, die Firma Intercable Immo in Bruneck sucht ab sofort eine Reinigungskraft in Teilzeit für die Spätschicht von 17 bis 22 Uhr. 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Dann melde dich gerne unter der E-Mail-Adresse hr@intercable.com. Der Betrieb Landesmuseen Südtiroler Landesmuseum für Volkskunde in Dietenheim sucht einen Mitarbeiter, Mitarbeiterin für Ticketschalter und Museumsshop in Vollzeit ab Oktober bis 22. November 2026 mit der Möglichkeit zur Wiederaufnahme für die Saison 2027 und eine Reinigungskraft in Teilzeit ab September bis 14. 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Informationen telefonisch und schriftliche Bewerbungen mit Lebenslauf an info@volkskundemuseum.de. Naves wächst und sucht Verstärkung. 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Interesse? Dann schreibe an info@naves.it.
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1: Die Kondominiumsverwaltung Stolzlechner und Schöpfer sucht ab sofort einen Haustechniker, Haustechnikerin. Dich erwartet ein tolles und jung gebliebenes Team, selbstständige Arbeitseinteilung, sehr gute Entlohnung, eigenes Firmenauto. Melde dich persönlich oder per E-Mail an verena.stolzlechner@hausservice.de. Die Kanzlei Leiter in Bruneck sucht einen Verwaltungsmitarbeiter, Mitarbeiterin in Voll- oder Teilzeit, gerne zum sofortigen Eintritt. Die Tätigkeit ist abwechslungsreich und verantwortungsvoll und umfasst die Organisation des Kanzleialltags. Weitere Infos unter www.avv-leiter.de. 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Dann schreibe an info@elektroknapp.de. 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Sie lieben Schmuck und möchten ihn nicht nur tragen, sondern auch aktiv damit arbeiten. 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Du hast Interesse? Dann melde dich unter personal@außerhofer.info.
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3: Tödlicher Kletterunfall in Gröden, Bergrettung im Einsatz. Trauer in Norwegen, erste Rede des neuen Königs erwartet. Und auch morgen gibt's viel Sonnenschein und ein paar Wolken. Ich bin Gunde Biechler. Guten Abend.
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3: Zu einem tödlichen Kletterunfall ist es heute bei den Sellertürmen in Gröden gekommen. Ein 73-jähriger Einheimischer ist am frühen Nachmittag auf dem dritten Sellerturm rund 20 Meter ins Seil gestürzt. Er hat sich dabei so schwer verletzt, dass er kurze Zeit später starb. Sein Begleiter hat sofort den Notruf abgesetzt. Im Einsatz waren Bergrettung Gröden und Rettungshubschrauber sowie die Notfallseelsorge. Der Pfarrplatz mitten im Bozner Stadtzentrum kommt nicht zur Ruhe. In der Nacht hat die Polizei dort wieder einen Streit geschlichtet, der unter 3 Männern aus Georgien und Tunesien ausgebrochen war. Weil es am Platz hinter dem Dom immer wieder zu Schlägereien, zu Drogenkonsum und Alkoholexzessen kommt, wollte der Pfarrgemeinderat den Platz eigentlich mit einem Zaun eingrenzen und in der Nacht sperren. Das Land hatte sich aber dagegen ausgesprochen und einen Sicherheitsdienst mit mehr Polizeipräsenz angekündigt. Norwegen trauert. Auch am Tag nach dem Tod von König Harald ist auf den Straßen der Hauptstadt Oslo eine bedrückende Atmosphäre zu spüren. Mit dem Tod seines Vaters wurde dessen Sohn Håkon zum König. Heute Abend folgt die erste öffentliche Rede des neuen Monarchen. Das berichtet Julia Beschenbach aus Oslo.
5: Am Abend überträgt das norwegische Fernsehen die Rede von König Håkon dem 8. Dabei soll es vor allem um seinen Vater gehen. Eine solche Ansprache hatte auch König Harald nach dem Tod seines Vaters gehalten. Für Håkon eine schwierige Aufgabe. Trotz der eigenen Trauer wartet viel Arbeit auf den neuen Monarchen. Währenddessen strömten den ganzen Tag über Menschen mit Blumen in den Händen zum Schlossplatz. Hier wird gerade deutlich, wie sehr Harald seinem Volk am Herzen lag.
3: Und noch zum Radsport. Bei der Vuelta in Spanien ist heute der führende Tadej Pogačar aus Slowenien ausgeschieden. Er ist auf der 8. Etappe rund 30 Kilometer vor dem Ziel gestürzt und hat sich an der linken Schulter verletzt. Pogačar hat 5-mal die Tour de France gewonnen. Und es bleibt sonnig und sommerlich warm. Mehr zum Wetter hören Sie gleich.
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3: Das schöne Sommerwetter geht morgen in eine neue Runde. Es wird in Südtirol wieder sonnig und warm. In der Früh hält sich Hochnebel, der sich bald auflöst und der Sonne Platz macht. Am Nachmittag bilden sich über den Bergen ein paar harmlose Quellwolken. Die Temperaturen steigen wieder an auf sommerliche 26 Grad in Sterzing und 31 in Bozen. Auch heute gibt es eine Mischung aus Sonne und Wolken. Der Abend ist angenehm zum Draußensitzen. In Aturns messen wir 28 Grad, in Kaltern 25, in Therenden 20, am Ritten 23 und in Wolkenstein 17 Grad.
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8: Aus der Landesverkehrsmeldezentrale begrüßt Sie Karin Unterhofer. Kolonnenverkehr und Stau wegen Überlastung gibt es auf der Finchgauer Stadtstraße in Richtung Meran zwischen Kastelbell und Schaars und zwischen Aturns und Rabland und auf der Brennerautobahn in Fahrtrichtung Süden zwischen Rovereto Süd und Affi. Noch ein Hinweis für morgen Sonntag. Wegen des Ötztaler Radmarathons kommt es auch in Südtirol zu Behinderungen und Sperren, und zwar im Abschnitt Brenner Sterzing von 9.45 Uhr bis 14 Uhr. Sterzing Jaufenpass von 9.30 Uhr bis 14.45 Uhr. Jaufenpass St. Leonhard von 9 bis 15.30 Uhr. St. Leonhard Moos nur in Fahrtrichtung Dimmelsjoch von 11.30 Uhr bis 16 Uhr. Und Moos Dimmelsjoch nur in Fahrtrichtung Dimmelsjoch von 11.45 Uhr bis 19.30 Uhr. Die Landesstraße Breitreben ist nur in Fahrtrichtung St. Leonhard von 11.30 Uhr bis 16 Uhr für den Verkehr gesperrt. Gute Fahrt!
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1: Guten Abend aus der Landesverkehrsmeldezentrale. Es begrüßt Sie Karin Unterhofer. Von der Brennerautobahn liegen uns momentan keine Störungsmeldungen vor. Ein Hinweis für morgen Sonntag. Wegen des Ötztaler Radmarathons kommt es auch in Südtirol zu Behinderungen und Sperren, und zwar im Abschnitt Brenner-Sterzing von 9.45 Uhr bis 14 Uhr, Sterzing-Jaufenpass von 9.30 Uhr bis 14.45 Uhr, Jaufenpass-St. Leonhard von 9 bis 15.30 Uhr, St. Leonhard Moos nur in Fahrtrichtung Dimmelsjoch von 11.30 Uhr bis 16 Uhr und Moos Dimmelsjoch nur in Fahrtrichtung Dimmelsjoch von 11.45 Uhr bis 19.30 Uhr. Die Landesstraße bei Deben ist nur in Fahrtrichtung St. Leonhard von 11.30 Uhr bis 16 Uhr für den Verkehr gesperrt. Gute Fahrt!

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